so liegen die Tiefstwerte bei 19 bis 10 Grad. Tagsüber bleibt es meist freundlich und trocken, in der Nordhälfte ziehen weiter viele Wolken durch. Die Höchstwerte schaffen dann je nach Ecke etwa 25 bis 34 Grad.

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1: Im Studio Hanna Messerschmidt. Der Kahlschlag bei VW fällt wohl nochmal größer aus. Wie die Bild schreibt, könnten weltweit bis zu 120.000 Jobs gestrichen werden, deutlich mehr als bisher bekannt. Außerdem droht 4 VW-Werken in Deutschland die Schließung, in Hannover, Emden, Zwickau und Neckarsulm. An vielen Standorten gab es jetzt Protestaktionen. Stefan Ely von der IG Metall sagte uns:
2: Wenn auch nur ein Bruchteil davon stimmt, dass jetzt nochmal über den Kompromiss 24 hinaus nochmal mehr Arbeitsplätze abgebaut werden sollen oder es sogar so wäre, dass Werke zur Disposition stehen, dann würde das auf unseren entschlossenen Widerstand treffen. Das würden wir nicht akzeptieren.
1: Zudem plant VW künftig nur noch 9 Millionen Fahrzeuge im Jahr zu produzieren. Kindergeld fürs Neugeborene bei der Familienkasse selbst beantragen, das könnte Eltern bald erspart bleiben. Der Bundestag hat grünes Licht für das automatische Kindergeld gegeben. Künftig soll die Auszahlung nach der Geburt ohne Antrag starten. Der Bundesrat muss noch zustimmen. Es bleibt dabei. Der Bundestag kann heute über das Krankenkassensparpaket abstimmen. Grüne und Linke sind mit Eilanträgen vor dem Bundesverfassungsgericht gescheitert. Sie wollten die Abstimmung über die Reform verschieben. Aus ihrer Sicht gab es zu viele kurzfristige Änderungen und zu wenig Zeit für Beratung. Die Bundesregierung plant massive Einschnitte im Gesundheitssektor und zusätzliche Kosten für Versicherte. Auch das Heizungsgesetz kommt heute in den Bundestag. Deutschland steht vor der nächsten Hitzewelle und neue Zahlen zeigen, wie gefährlich die vergangenen heißen Tage waren. Laut Robert-Koch-Institut starben Ende Juni rund 5.000 Menschen an den Folgen der Hitze. Besonders gefährdet sind ältere Menschen mit Vorerkrankungen. Frankreich hat es ins Halbfinale der Fußball-WM geschafft. Das Viertelfinalspiel gegen Marokko hat Frankreich klar für sich entschieden. In Boston stand es am Ende 2:0. Im Halbfinale wartet dann entweder Spanien oder Belgien. In den kommenden Tagen gibt es dann noch die Spiele Norwegen-England und Argentinien-Schweiz.

0: Das würden wir nicht akzeptieren.
1: Zudem plant VW künftig nur noch 9 Millionen Fahrzeuge im Jahr zu produzieren. Kurz vor der Sommerpause hat der Bundestag noch zwei große Brocken vor der Brust. Der eine ist das Krankenkassensparpaket, über das heute abgestimmt wird. Tom Husse, das stand ja zuletzt noch auf der Kippe.
2: Ja, so sieht's aus. Grüne und Linke wollten die Abstimmung verschieben und sind vors Bundesverfassungsgericht gezogen. Das hatte die Eilanträge dann aber abgewiesen. Schwarz-Rot plant größere Einschnitte im Gesundheitssektor. Auf Versicherte kommen höhere Kosten zu. Zweites großes Thema im Bundestag ist das Heizungsgesetz. Auch in Zukunft soll es möglich sein, neue Öl- und Gasheizungen einzubauen. Das Gesetz soll heute auch noch durch den Bundesrat.
1: Bei einem schweren Waldbrand in Andalusien sind bisher mindestens 12 Menschen ums Leben gekommen. Einige der Toten wurden in ihrem Auto gefunden. Spanischen Behörden zufolge ist der Brand am Nachmittag in der Nähe von Almeria ausgebrochen. Auch Portugal und Frankreich hatten zuletzt mit Bränden zu kämpfen. Die Musikwelt trauert um eine ganz Große. Bonnie Tyler ist im Alter von 75 Jahren gestorben. Ihre größten Erfolge feierte die britische Rocksängerin mit der unverwechselbaren Reibeisenstimme in den 80ern mit Hits wie Total Eclipse of the Heart und Holding Out for a Hero. Frankreich steht als erste Fußballmannschaft im WM-Halbfinale. Das Spiel gegen Marokko hat der Topfavorit mit 2:0 gewonnen. Gegner im Halbfinale ist dann entweder Spanien oder Belgien. Das zweite Viertelfinalspiel steigt heute um 21 Uhr unserer Zeit.
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4: Mit KI-Support. Viele Wolken hängen gerade vor allem in der Nordhälfte. Sonst ist es oft klar und es bleibt trocken. Dazu liegen die Tiefstwerte bei 19 bis 10 Grad. Tagsüber bleibt es meist freundlich und trocken. In der Nordhälfte ziehen weiter viele Wolken durch. Die Höchstwerte schaffen dann je nach Ecke etwa 25 bis 34 Grad.

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1: Im Studio Hanna Messerschmidt. VW will künftig nur noch 9 Millionen Fahrzeuge pro Jahr herstellen. Das teilte der Konzern nach seiner Aufsichtsratssitzung mit. Die Modellpalette soll um die Hälfte schrumpfen. Weltweit sollen zudem bis zu 120 Jobs auf dem Prüfstand stehen, berichtet die Bild. Neue Details gibt's aber nicht. Finn Riebesel, Freundlieb.
2: Mit der Arbeitnehmerseite wurde bereits ein Abbau von 50.000 Jobs vereinbart. Diese Zahl soll nun offenbar mindestens verdoppelt werden.

0: In den meisten Bundesländern sind jetzt Sommerferien und viele Menschen machen sich auf den Weg in den Urlaub. Silas Quiring.
1: Hamburg, Berlin und Brandenburg sind ganz frisch in die Ferien gestartet. In Mecklenburg-Vorpommern ist letzter Schultag. Der ADAC rechnet mit deutlich mehr Staus auf den klassischen Reiserouten, also in Richtung Küste oder die Alpen. Besonders eng wird's heute Nachmittag und morgen Vormittag. Dann sind Urlauber und Pendler gleichzeitig unterwegs. Vor allem jetzt im Sommer sollte man bei längeren Fahrten viele Getränke dabei haben und regelmäßige Pausen einplanen, rät der ADAC.
0: Hits wie Total Eclipse of the Heart haben Bonnie Tyler zu einem Weltstar gemacht. Jetzt ist die Rocksängerin im Alter von 75 Jahren gestorben. Das hat ihre Familie mitgeteilt. Tyler hatte schon länger mit ihrer Gesundheit zu kämpfen. Sie starb in einem Krankenhaus in Portugal. Frankreich hat's ins Halbfinale der Fußball-WM geschafft. Das Viertelfinalspiel gegen Marokko hat Frankreich klar für sich entschieden. In Boston stand's am Ende 2-0. Im Halbfinale wartet dann entweder Spanien oder Belgien. In den kommenden Tagen gibt's dann noch die Spiele Norwegen, England und Argentinien, Schweiz.
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3: Mit KI-Support. Trocken und meist sonnig geht's durch den Morgen, nur ein paar Wolken sind dabei. Im Lauf des Tages bleibt's weiter trocken und wird richtig warm, im Südwesten sogar hochsommerlich, an der Küste spürbar kühler, dazu Höchstwerte von 25 bis 34 Grad. Morgen ähnlich, aber im Nordosten kann ab und zu mal ein Schauer dabei sein. Maximal bis 35 Grad.
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1: Im Studio Sönke Röhling. Der Kahlschlag bei VW fällt wohl noch mal größer aus als bisher gedacht. Wie die Bild schreibt, könnten weltweit bis zu 120.000 Jobs gestrichen werden. Deutlich mehr als bisher bekannt. Außerdem droht 4 Werken in Deutschland die Schließung. Hannover, Emden, Zwickau und Neckarsulm. An vielen Standorten gab es daher Protestaktionen. Stefan Ehli von der IG Metall sagte uns:
2: Wenn auch nur ein Bruchteil davon stimmt, dass jetzt nochmal über den Kompromiss 24 hinaus nochmal mehr Arbeitsplätze abgebaut werden sollen oder es sogar so wäre, dass Werke zur Disposition stehen, dann würde das auf unseren entschlossenen Widerstand treffen. Das würden wir nicht akzeptieren.
1: Der Bundestag hat ein Gesetz beschlossen, um die Kommunen in Deutschland zu entlasten. Bis 2029 sollen jede

0: Das Gesetz soll heute auch noch durch den Bundesrat.
1: Autofahrer müssen am Wochenende wieder mit vollen Straßen rechnen. In 3 weiteren Bundesländern sind die Sommerferien gestartet. In Mecklenburg-Vorpommern ist heute letzter Schultag. Besonders eng wird es am Nachmittag und morgen Vormittag. Frankreich steht als erstes Team im Halbfinale der Fußball-WM. Der Topfavorit gewann sein Viertelfinale gegen Marokko mit 2:0. Gegner in der Runde der letzten 4 ist dann entweder Spanien oder Belgien. Beide treffen heute um 22 Uhr unserer Zeit aufeinander.
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3: Mit KI-Support. Trocken und meist sonnig geht's durch den Morgen, nur ein paar Wolken sind dabei. Im Lauf des Tages bleibt's weiter trocken und wird richtig warm. Im Südwesten sogar hochsommerlich. An der Küste spürbar kühler, dazu Höchstwerte von 25 bis 34 Grad. Morgen ähnlich, aber im Nordosten kann ab und zu mal ein Schauer dabei sein. Maximal bis 35 Grad.
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2: Im Studio Sönke Röhling. Nach der Aufsichtsratssitzung bei VW bleiben viele Fragen offen. Der Betriebsrat des Autobaus ist fassungslos und hat dem Vorstand jetzt ein Ultimatum gestellt. Finn Riebesel-Freund lieb fast zusammen.
3: Stundenlang saß die Chefetage gestern zusammen. Rausgekommen ist erstmal offiziell nur ein Zukunftsplan mit vielen Schlagworten wie schlanker und effizienter. Zu möglichen Werksschließungen oder Stellenstreichungen sagt der Konzern offiziell weiter nichts. Dabei halten sich die Berichte über massive Einschnitte hartnäckig. Unverantwortlich, meint die VW-Betriebsratsvorsitzende Cavallo. Sie macht jetzt Druck und verlangt von Konzernchef Blume ein klares Bekenntnis. Heute noch.
2: Hersteller von Handys, Waschmaschinen und anderen Elektrogeräten sollen künftig verpflichtend Reparaturen zum angemessenen Preis anbieten. Das Recht auf Reparatur soll heute im Bundesrat endgültig beschlossen werden. Dort steht unter anderem auch noch der Bau neuer Gaskraftwerke zur Abstimmung. Ein Gesetz, um den Kommunen in Deutschland finanziell den Rücken zu stärken, das hat der Bundestag am Abend beschlossen. Die Abgeordneten haben jetzt für das sogenannte Länder- und Kommunalentlastungsgesetz gestimmt. Hanna Messerschmidt.
4: Wer bestellt, bezahlt. Das fordern die Städte und Gemeinden ja schon länger. Viele haben Schulden, weil sie für Maßnahmen zahlen müssen, die der Bund beschließt. Bis 2029 sollen nun jedes Jahr rund 1 Milliarde Euro für Länder und Kommunen bereitstehen. Davon gehen 400 Millionen an finanzstarke Bundesländer wie Bayern und Baden-Württemberg. Sie werden beim Länderfinanzausgleich unterstützt. Der Bundesrat muss dem Gesetz noch zustimmen.
2: Es wird wieder voll auf den Straßen. In den meisten Bundesländern sind jetzt Sommerferien und viele Menschen machen sich auf den Weg in den Urlaub. Hamburg, Berlin und Brandenburg sind ganz frisch in die Ferien gestartet. Der ADAC rechnet mit deutlich mehr Staus auf den klassischen Reiserouten. Frankreich steht als erstes Team im Halbfinale der Fußball-WM. Der Topfavorit gewann sein Viertelfinale gegen Marokko mit 2:0. Gegner in der Runde der letzten vier ist dann entweder Spanien oder Belgien. Beide treffen heute um 22 Uhr unserer Zeit aufeinander.
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5: Mit KI-Support. Sonnig geht's heute Morgen schon los, nur im Nordosten mischen sich ein paar Wolken dazu. Und so bleibt's auch bis zum Nachmittag. Trocken, viel Sonne, in der Spitze werden es 25 bis 34 Grad. Morgen geht's ähnlich weiter, oft sonnig, nur vereinzelt mal ein Schauer möglich. Maximal bis 35 Grad.

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2: Im Studio Sönke Röhling. Die Zukunft mehrerer deutscher VW-Werke ist nach wie vor unklar. Der Aufsichtsrat des Autobauers hat gestern stundenlang über Einschnitte beraten. Über Werkschließungen oder Stellenstreichungen teilte VW danach aber nichts mit. Fest steht bisher nur, VW will künftig weniger Modelle anbieten. Berichten zufolge sollen aber mindestens 100.000 Stellen gestrichen und 4 Werke geschlossen werden. Stefan Ehli von der IG Metall sagte uns.
3: Wenn auch nur ein Bruchteil davon stimmt, dass jetzt nochmal über den Kompromiss 24 hinaus nochmal mehr Arbeitsplätze abgebaut werden sollen oder es sogar so wäre, dass Werke zur Disposition stehen, dann würde das auf unseren entschlossenen Widerstand treffen. Das würden wir nicht akzeptieren.
2: Vor der Sommerpause stimmt der Bundestag heute noch über das Krankenkassensparpaket ab. Grüne und Linke wollten das verschieben, sind aber mit entsprechenden Eilanträgen beim Bundesverfassungsgericht gescheitert. Auch das Heizungsgesetz ist heute Thema im Bundestag. Es wird wieder richtig voll auf den Straßen. In den meisten Bundesländern sind jetzt Sommerferien und viele Menschen machen sich auf den Weg in den Urlaub. Silas Quiring.
4: Hamburg, Berlin und Brandenburg sind ganz frisch in die Ferien gestartet. In Mecklenburg-Vorpommern ist letzter Schultag. Der ADAC rechnet mit deutlich mehr Staus auf den klassischen Reiserouten, also in Richtung Küste oder die Alpen. Besonders eng wird's heute Nachmittag und morgen Vormittag. Dann sind Urlauber und Pendler gleichzeitig unterwegs. Vor allem jetzt im Sommer sollte man bei längeren Fahrten viele Getränke dabei haben und regelmäßige Pausen einplanen, rät der ADAC.
2: Der Schiffsverkehr durch die Straße von Hormuz ist wieder fast vollständig unterbrochen. Wegen der jüngsten gegenseitigen Angriffe zwischen den USA und dem Iran konnten zuletzt nur wenige Frachter die Meerenge passieren. Der Ölpreis reagierte trotzdem überraschend gelassen und ist sogar leicht gefallen. Beim Tennisturnier in Wimbledon kämpft Alexander Zverev heute um den Einzug ins Finale. Am Nachmittag trifft der Hamburger auf Lokalmatador Arthur Ferry. Der Gewinner trifft entweder auf die Nummer 1 der Welt, Jannik Sinner, oder auf Rekord-Grand-Slam-Champion Novak Djokovic.
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5: Mit KI-Support. Sonnig geht's heute Morgen schon los, nur im Nordosten mischen sich ein paar Wolken dazu. Und so bleibt's auch bis zum Nachmittag. Trocken, viel Sonne, in der Spitze werden es 25 bis 34 Grad. Morgen geht's ähnlich weiter oft sonnig, nur vereinzelt mal ein Schauer möglich. Maximal bis 35 Grad.
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1: Im Studio Sönke Röhling. Der Bundestag stimmt heute über das Krankenkassensparpaket der Regierung ab. Die Reform soll die gesetzlichen Krankenkassen wegen stark steigender Ausgaben entlasten. Das bringt aber auch Einschnitte für Praxen, Kliniken und Versicherte mit sich. Neben Ärzteverbänden kommt auch aus einigen Ländern Widerstand. Zwar müssen die Länder dem Gesetz im Bundesrat nicht zustimmen, sie könnten das Ganze aber verzögern, indem sie einen Vermittlungsausschuss anrufen. Für Bayerns Ministerpräsident Söder kein Thema. Er sagt im Zweiten:
2: Natürlich sind einige Belastungen drin. Die Beitragsbemessungsgrenze wird erhöht. Das ist für Leistungsträger eine Herausforderung. Für Familien ist es nicht einfach. Also da ist jeder einzelne Punkt eine Herausforderung. Aber die Wahrheit ist halt einfach, die Kosten explodieren sonst.
1: Im Bundesrat geht es heute auch um das neue Heizungsgesetz und den Bau neuer Gaskraftwerke. Zur Abstimmung stehen außerdem das Gesetz für einen Bauturbo bei großen Verkehrsprojekten und das Recht auf Reparatur bei Handys, Waschmaschinen und anderen Elektrogeräten. Die Zukunft mehrerer deutscher VW-Werke ist nach wie vor unklar. Der Aufsichtsrat des Autobauers hat gestern stundenlang über Einschnitte beraten. Über Werksschließungen oder Stellenstreichungen teilte VW danach aber nichts mit. Fest steht bisher nur, VW will künftig weniger Modelle anbieten. Berichten zufolge sollen aber mindestens 100.000 Stellen gestrichen und 4 Werke geschlossen werden. Stefan Ely von der IG Metall sagt uns:
3: Wenn auch nur ein Bruchteil davon stimmt, dass jetzt nochmal über den Kompromiss 24 hinaus nochmal mehr Arbeitsplätze abgebaut werden sollen oder es sogar so wäre, dass Werke zur Disposition stehen, dann würde das auf unseren entschlossenen Widerstand treffen. Das würden wir nicht akzeptieren.
1: Es wird wieder voll auf den Straßen. In den meisten Bundesländern sind jetzt Sommerferien und viele Menschen machen sich auf den Weg in den Urlaub. Hamburg, Berlin und Brandenburg sind ganz frisch in die Ferien gestartet. Der ADAC rechnet mit deutlich mehr Staus auf den klassischen Reiserouten. Beim Tennisturnier in Wimbledon kämpft Alexander Zverev heute um den Einzug ins Finale. Am Nachmittag trifft der Hamburger auf Lokalmatador Arthur Ferry. Der Gewinner trifft entweder auf die Nummer 1 der Welt, Jannik Sinner, oder auf Rekord-Grand-Slam-Champion Novak Djokovic.
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4: Mit KI-Support. Sonnig und trocken läuft der Vormittag in vielen Ecken, nur im Nordosten mischen ein paar Wolken mit. Später bleibt's freundlich, im Südwesten wird's richtig heiß mit 29 bis 34 Grad, sonst eher 25 bis 29. Morgen weiterhin viel Sonne, im Nordosten kann vereinzelt mal ein Schauer dabei sein, maximal bis 35 Grad.
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1: Im Studio Sönke Röhling. Der Bundestag berät abschließend über das Krankenkassensparpaket der Regierung. Grüne und Linke wollten die Abstimmung eigentlich verschieben, sind aber mit ihren Eilanträgen beim Bundesverfassungsgericht gescheitert. Schwarz-Rot will die gesetzlichen Krankenkassen entlasten, zum Nachteil von Patienten und Kliniken, so die Kritik. Auch das umstrittene Heizungsgesetz kommt heute in den Bundestag und soll dann später auch in den Bundesrat. Im Bundesrat geht es heute auch um das neue Heizungsgesetz und den Bau neuer Gaskraftwerke. Zur Abstimmung stehen außerdem das Gesetz für einen Bauturbo bei großen Verkehrsprojekten und das Recht auf Reparatur bei Handys, Waschmaschinen und anderen Elektrogeräten. Nach der Aufsichtsratssitzung bei VW bleiben viele Fragen offen. Der Betriebsrat des Autobaus ist fassungslos und hat dem Vorstand jetzt ein Ultimatum gestellt. Finn Riebesell-Freundlieb fasst zusammen.
2: Stundenlang saß die Chefetage gestern zusammen. Rausgekommen ist erstmal offiziell nur ein Zukunftsplan mit vielen Schlagworten wie schlanker und effizienter. Zu möglichen Werksschließungen oder Stellenstreichungen sagt der Konzern offiziell weiter nichts. Dabei halten sich die Berichte über massive Einschnitte hartnäckig. Unverantwortlich, meint die VW-Betriebsratsvorsitzende Cavallo. Sie macht jetzt Druck und verlangt

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1: Im Studio Sönke Röhling. Der Bundestag stimmt heute über das Krankenkassensparpaket der Regierung ab. Die Reform soll die gesetzlichen Krankenkassen wegen stark steigender Ausgaben entlasten. Das bringt aber auch Einschnitte für Praxen, Kliniken und Versicherte mit sich. Neben Ärzteverbänden kommt auch aus einigen Ländern Widerstand. Zwar müssen die Länder dem Gesetz im Bundesrat nicht zustimmen, sie könnten das Ganze aber verzögern, indem sie einen Vermittlungsausschuss anrufen. Für Bayerns Ministerpräsident Söder kein Thema. Er sagt im Zweiten:
2: Natürlich sind einige Belastungen drin. Die Beitragsbemessungsgrenze wird erhöht. Das ist für Leistungsträger eine Herausforderung. Für Familien ist es nicht einfach. Also da ist jeder einzelne Punkt eine Herausforderung. Aber die Wahrheit ist halt einfach, die Kosten explodieren sonst.
1: Zollfahnder haben einen großen Betrugsfall im Autohandel aufgedeckt. Bei Razzien in Deutschland, Polen und den Niederlanden wurden zwei Verdächtige festgenommen. Sie sollen zu einem internationalen Netzwerk gehören, das mit Umsatzsteuerbetrug rund 300 Millionen Euro ergaunert haben soll. Es wird wieder richtig voll auf den Straßen. In den meisten Bundesländern sind jetzt Sommerferien und viele Menschen machen sich auf den Weg in den Urlaub. Silas Quiring.
3: Hamburg, Berlin und Brandenburg sind ganz frisch in die Ferien gestartet. In Mecklenburg-Vorpommern ist letzter Schultag. Der ADAC rechnet mit deutlich mehr Staus auf den klassischen Reiserouten, also in Richtung Küste oder die Alpen. Besonders eng wird's heute Nachmittag und morgen Vormittag. Dann sind Urlauber und Pendler gleichzeitig unterwegs. Vor allem jetzt im Sommer sollte man bei längeren Fahrten viele Getränke dabei haben und regelmäßige Pausen einplanen, rät der ADAC.
1: Bundespräsident Steinmeier arbeitet ab sofort nicht mehr im Schloss Bellevue. Sein Dienstsitz wird umfassend saniert. Die Arbeiten werden voraussichtlich 8 Jahre dauern. Die Kosten werden auf rund 600 Millionen Euro geschätzt. Europameister Spanien gegen den ewigen Geheimfavoriten Belgien. Heute Abend geht's bei der Fußball-WM um das zweite Halbfinalticket. Die Belgier durften dabei gerne an das WM-Viertelfinale vor 40 Jahren zurückdenken. Damals setzten sie sich gegen Spanien im Elfmeterschießen durch.
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4: Mit KI-Support. Sonnig geht's gerade.

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1: Im Studio Sönke Röhling. Der Bundestag hat das Krankenkassensparpaket auf den Weg gebracht. Die Bundesregierung plant Einschnitte bei den Leistungen und zusätzliche Kosten für Versicherte, damit die Beiträge nicht weiter steigen. Gesundheitsministerin Wagen spricht von einer dramatischen Finanzlage der Kassen und meint, wenn es nicht gelingt, die Beitragssätze zu stabilisieren,
2: dann müssten wir schon im kommenden Jahr mit einer Beitragssatzsteigerung von 1 Prozentpunkt rechnen. Knapp 20 Milliarden Euro paritätisch verteilt auf Arbeitnehmer und Arbeitgeber. Und das, meine Damen und Herren, kann nicht sein, was wir wollen.
1: Die Opposition glaubt nicht an stabile Beiträge und warnt unter anderem vor Krankenhausinsolvenzen. Der Bundesrat könnte das Gesetz heute noch durchwinken. Nach der Aufsichtsratssitzung bei VW bleiben viele Fragen offen. Der Betriebsrat des Autobaus ist fassungslos und hat dem Vorstand jetzt ein Ultimatum gestellt. Finn Riebesel, Freund lieb fast zusammen.
3: Stundenlang saß die Chefetage gestern zusammen. Rausgekommen ist erstmal offiziell nur ein Zukunftsplan mit vielen Schlagworten wie schlanker und effizienter. Zu möglichen Werksschließungen oder Stellenstreichungen sagt der Konzern offiziell weiter nichts. Dabei halten sich die Berichte über massive Einschnitte hartnäckig. Unverantwortlich, meint die VW-Betriebsratsvorsitzende Cavallo. Sie macht jetzt Druck und verlangt von Konzernchef Blume ein klares Bekenntnis. Heute noch.
1: Autofahrer müssen am Wochenende wieder mit vollen Straßen rechnen. In 3 weiteren Bundesländern sind die Sommerferien gestartet. In Mecklenburg-Vorpommern ist heute letzter Schultag. Besonders eng wird's am Nachmittag und morgen Vormittag. Die gegenseitigen Angriffe zwischen den USA und dem Iran machen sich wieder an der Zapfsäule bemerkbar. Benzin und Diesel lagen gestern in Deutschland wieder über der 2-Euro-Marke. Laut ADAC war das zuletzt Anfang Mai der Fall, als beide Kraftstoffsorten gleichzeitig über 2 Euro lagen, damals allerdings noch mit Tankrabatt. Beim Tennisturnier in Wimbledon kämpft Alexander Zverev heute um den Einzug ins Finale. Am Nachmittag trifft der Hamburger auf Lokalmatador Arthur Ferry. Der Gewinner trifft entweder auf die Nummer 1 der Welt, Jannik Sinner, oder auf Rekord-Grand-Slam-Champion Novak Djokovic.
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4: Mit KI-Support. Sonnig geht's gerade durch, dazu nur ein paar Wolken am Himmel und bis zum Nachmittag wird's verbreitet richtig heiß. Die Höchstwerte liegen heute je nach Ecke zwischen 25 und 34 Grad. An der Küste ist's etwas angenehmer. Morgen bleibt die Sonne klar die Nummer 1, nur im Nordosten kann mal ein kurzer Schauer dabei sein. Maximal bis 35 Grad.
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2: Im Studio Sönke Röhling. Der Bundestag hat die Krankenkassenreform beschlossen. Sie soll die gesetzlichen Kassen wegen stark steigender Ausgaben entlasten und verhindern, dass die Beiträge steigen. Vorgesehen sind auch Ausgabenbremsen bei Praxen und Kliniken. Heftige Kritik kommt von der Opposition. Grünen-Fraktionschefin Hasselmann ging mit der schwarz-roten Reform hart ins Gericht.
3: Es wird keine Effizienzgewinne geben und es wird keine Beitragsstabilität geben, sondern Krankenhausinsolvenzen, überlastete Hausärzte und verratene Psychotherapeutinnen und Therapeuten, meine Damen und Herren.
2: Auch der Bundesrat soll das Gesetz heute noch abnicken. Bei einem Ryanair-Flug von Thessaloniki nach München ist kurz nach dem Start ein Fenster zerbrochen. Laut griechischen Medien ragte ein Passagier teilweise aus dem Flieger heraus und wurde verletzt. Mitreisende zogen ihn zurück. Die Maschine kehrte nach Thessaloniki um. Der Luftfahrtexperte Heinrich Groß-Bongard sagte bei Welt TV:
4: Ryanair ist wie alle Billigflieger extrem darauf angewiesen, dass es keine ungeplanten technischen Ausfälle gibt. Woran das gelegen hat, hat es irgendwo eine verdeckte Beschädigung gegeben, hat es Wartungsfehler gegeben, was steckt dahinter, das muss man jetzt herausfinden, das wird Ergebnis der Untersuchung sein.
2: Der Ton bei VW wird immer rauer. Der Betriebsrat macht weiter Druck auf den Vorstand und fordert Klarheit über weitere Stellenstreichungen. Bis heute soll sich VW-Chef Blume unmissverständlich dazu äußern, so die Forderung. Gestern wurde vor den Werken gegen die Sparpläne protestiert. Einer der Beschäftigten sagte uns:
5: Das ist eigentlich schon erschreckend, muss ich sagen, was da in den letzten Jahren jetzt so abgeht, speziell jetzt im letzten halben Jahr. Manchmal schläft man schon schlecht, gebe ich auch inzwischen zu, aber es ist eigentlich unmöglich. Es ist unwürdig auch, weil wir eigentlich auch ganz andere Konzernwerte vorleben und ich glaube, die dort oben vergessen die.
2: VW steckt seit längerem in der Krise. Von April bis Juni wurden fast 9% weniger Autos verkauft als im Vorjahreszeitraum. Im Viertelfinale der Fußball-WM treffen die Spanier heute auf Belgien. Der Gewinner trifft in der nächsten Runde auf Frankreich. Anstoß in Los Angeles ist um 21 Uhr unserer Zeit. Spanien ist übrigens in diesem Turnier und damit seit über 600 Minuten ohne Gegentor. Das ist Rekord.
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6: Mit KI-Support. Sonnig geht's gerade durch den Mittag und es bleibt auch bis zum Abend trocken. Nur vereinzelt mischen sich mal ein paar Wolken dazu. Dazu wird's teils richtig heiß. Je nach Ecke liegen die Höchstwerte zwischen 25 und 34 Grad, an der Küste etwas angenehmer. Morgen dann weiter sonnig, maximal bis zu 35 Grad.
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1: Im Studio Holger Dilk. Der Bundestag hat das Krankenkassensparpaket auf den Weg gebracht. Die Bundesregierung plant Einschnitte bei den Leistungen und zusätzliche Kosten für Versicherte, damit die Beiträge nicht weiter steigen. Bundesgesundheitsministerin Wagen spricht von einer dramatischen Finanzlage der Kassen und meint, wenn es nicht gelingt, die Beitragssätze zu stabilisieren.
2: Dann müssten wir schon im kommenden Jahr mit einer Beitragssatzsteigerung von 1 Prozentpunkt rechnen. Knapp 20 Milliarden Euro paritätisch verteilt auf Arbeitnehmer und Arbeitgeber. Und das, meine Damen und Herren, kann nicht sein, was wir wollen.
1: Die Opposition glaubt nicht an stabile Beiträge und warnt unter anderem vor Krankenhausinsolvenzen. Der Bundesrat könnte das Gesetz heute noch durchwinken. Das Leben in Deutschland ist im vergangenen Monat weiter teurer geworden, aber nicht mehr ganz so stark wie zuletzt. Die Preise lagen laut Statistischem Bundesamt 2,3% über dem Vorjahresniveau. Der Tankrabatt hat den Preisanstieg etwas gebremst, so die Statistiker. Der Ton bei Volkswagen wird immer rauer. Der Betriebsrat macht weiter Druck auf den Vorstand und fordert Klarheit über weitere Stellenstreichungen. Bis heute soll sich VW-Chef Blume unmissverständlich dazu äußern, so die Forderung. Gestern wurde vor den Werken gegen die Sparpläne protestiert. Einer der Beschäftigten sagte uns:
3: Das ist eigentlich schon erschreckend, muss ich sagen, was dann in den letzten Jahren jetzt so abgeht, speziell jetzt im letzten halben Jahr. Manchmal schläft man schon schlecht, gebe ich auch inzwischen zu, aber es ist eigentlich unmöglich. Es ist unwürdig auch, weil wir eigentlich auch ganz andere Konzernwerte vorleben und ich glaube, die dort oben vergessen die.
1: VW steckt seit längerem in der Krise. Von April bis Juni wurden fast 9% weniger Autos verkauft als im Vorjahreszeitraum. Kaputt heißt künftig nicht mehr gleich neu kaufen. Der Bundesrat hat das neue Recht auf Reparatur beschlossen. Wer ein kaputtes Smartphone oder eine defekte Waschmaschine hat, soll die Geräte künftig einfacher und zu einem fairen Preis reparieren lassen können. Dazu werden die Hersteller verpflichtet. Im Viertelfinale der Fußball-WM treffen die Spanier heute auf Belgien. Der Gewinner trifft in der nächsten Runde dann auf Frankreich. Anstoß in Los Angeles ist um 21 Uhr unserer Zeit. Spanien ist übrigens in diesem Turnier und damit seit über 600 Minuten ohne Gegentor. Das ist Rekord.
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4: Mit KI-Support. Sonnig geht's gerade durch den Mittag und es bleibt auch bis zum Abend trocken. Nur vereinzelt mischen sich mal ein paar Wolken dazu. Dazu wird's teils richtig heiß. Je nach Ecke liegen die Höchstwerte zwischen 25 und 34 Grad. An der Küste etwas angenehmer. Morgen dann weiter sonnig, maximal bis zu 35 Grad.
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1: Im Studio Holger Dilk. Der Bundestag hat die Krankenkassenreform beschlossen. Die Reform soll die gesetzlichen Kassen wegen stark steigender Ausgaben entlasten und verhindern, dass die Beiträge steigen. Vorgesehen sind auch Ausgabenbremsen bei Praxen und Kliniken. Heftige Kritik kommt von der Opposition. Grünen Bundestagsfraktionschefin Hasselmann ging mit der schwarz-roten Reform hart ins Gericht.
2: Es wird keine Effizienzgewinne geben und es wird keine Beitragsstabilität geben, sondern Krankenhausinsolvenzen, überlastete Hausärzte und verratene Psychotherapeutinnen und Therapeuten, meine Damen und Herren.
1: Das Gesetz soll heute auch noch vom Bundesrat abgenickt werden. Auch das neue Heizungsgesetz hat es durch den Bundestag geschafft. Auch in Zukunft soll es möglich sein, neue Öl- und Gasheizungen einzubauen. Außerdem gibt es weniger Förderung vom Staat, wenn man seine Heizung austauschen will. Hersteller von Handys, Waschmaschinen und anderen Elektrogeräten sollen künftig verpflichtende Reparaturen zum angemessenen Preis anbieten. Der Bundesrat hat das neue Recht auf Reparatur endgültig beschlossen. So sollen weniger Geräte im Müll landen und länger genutzt werden. Erneut rollt eine Hitzewelle auf Deutschland zu. Besonders heiß wird es in den kommenden Tagen im Westen und Süden. Finn Riebesell, Freundlieb.
3: Schon morgen werden bis zu 35 Grad erwartet. Dann wird's immer wärmer. Am Dienstag sind sogar 38 Grad drin. Die letzte große Hitzewelle gab's im Juni. Da wurden neue Rekordtemperaturen gemessen. Damit rechnet der Deutsche Wetterdienst aber diesmal nicht. Trotzdem sollte man in den nächsten Tagen gut auf sich aufpassen. Das Bundesinstitut für öffentliche Gesundheit ruft dazu auf, besonders viel zu trinken. Sport sollte man auf den Morgen oder den Abend verlegen.
1: Bei einem Ryanair-Flug von Thessaloniki nach Memmingen ist kurz nach dem Start ein Fenster zerbrochen. Laut griechischen Medien ragte ein Passagier teilweise aus dem Flieger und wurde verletzt. Mitreisende zogen ihn zurück. Die Maschine kehrte nach Thessaloniki um. Die Ursache ist noch unklar. Europameister Spanien gegen den ewigen Geheimfavoriten Belgien. Heute Abend geht es bei der Fußball-Weltmeisterschaft um das zweite Halbfinalticket. Die Belgier dürften dabei gerne an das WM-Viertelfinale vor 40 Jahren zurückdenken. Damals setzten sie sich gegen Spanien im Elfmeterschießen durch.
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4: Mit KI-Support. Sonnig und trocken läuft der Nachmittag in Deutschland. Im Südwesten drückt die Hitze richtig. Da liegen die aktuellen Werte bei 29 bis 34 Grad. Sonst gibt es oft Sonne, ab und zu auch ein paar Wolken. Richtung Küste bleibt es etwas kühler. Morgen geht das so ähnlich weiter. Meist sonnig und maximal sind bis 35 Grad drin.
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1: Im Studio Holger Dilk. Die Sparpläne für die Krankenkassen haben es durch Bundestag und Bundesrat geschafft. Die Reform sieht Einschnitte bei den Leistungen und zusätzliche Kosten für Versicherte vor, damit Beiträge nicht weiter steigen. Bundesgesundheitsministerin Wagen meint, ohne die Reform
2: müssen wir schon im kommenden Jahr mit einer Beitragssatzsteigerung von 1 Prozentpunkt rechnen. Knapp 20 Milliarden Euro paritätisch verteilt auf Arbeitnehmer und Arbeitgeber. Und das, meine Damen und Herren, kann nicht sein, was wir wollen.
1: Die Opposition glaubt nicht an stabile Beiträge und warnt unter anderem vor Krankenhausinsolvenzen. Auch das Heizungsgesetz ist beschlossene Sache. Öl- und Gasheizungen sollen weiter eingebaut werden dürfen. Die Diätenerhöhung für die Abgeordneten im Bundestag fällt in diesem Jahr aus. Auch dafür hat das Parlament jetzt grünes Licht gegeben. Es ging um 500 Euro mehr im Monat. Die Sparpolitik der Bundesregierung trifft viele Bürger und da soll es auch für die Abgeordneten keine Ausnahme geben, so die Begründung. VW steckt weiter im Krisenmodus fest. Von April bis Juni hat der Konzern etwa 2,1 Millionen Autos verkauft. Das waren gut 200.000 weniger als im Vorjahreszeitraum. Tom Husse, mittlerweile wird der Ton bei VW auch immer rauer.
3: Ja, der VW-Betriebsrat will endlich vom Vorstand wissen, wie viele Jobs nun wirklich gestrichen und wie viele Werke dicht gemacht werden sollen. Die klare Forderung: Bis heute soll sich VW-Chef Blume unmissverständlich zu den Sparmaßnahmen äußern. Der Betriebsrat ist stinksauer. Bei der Aufsichtsratssitzung gestern wollte niemand was zu möglichen Stellenstreichungen bei VW sagen. In Medienberichten ist von mindestens 100.000 Jobs die Rede, die weltweit wegfallen könnten.
1: Berlins regierender Bürgermeister Kai Wegener tritt nicht nochmal an. Der CDU-Politiker hat seine Spitzenkandidatur für die Wahl im September zurückgezogen. Hintergrund ist die Debatte um Wegners Krisenmanagement beim großen Stromausfall in Berlin vor einem halben Jahr. Im Viertelfinale der Fußball-WM treffen die Spanier heute auf Belgien. Der Gewinner trifft in der nächsten Runde dann auf Frankreich. Anstoß in Los Angeles ist um 21 Uhr unserer Zeit. Spanien ist übrigens in diesem Turnier und damit seit über 600 Minuten ohne Gegentor. Das ist Rekord.
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4: Mit KI-Support. Sonnig und trocken läuft der Nachmittag in Deutschland. Im Südwesten drückt die Hitze richtig. Da liegen die aktuellen Werte bei 29 bis 34 Grad. Sonst gibt es oft Sonne, ab und zu auch ein paar Wolken. Richtung Küste bleibt es etwas kühler. Morgen geht das so ähnlich weiter. Meist sonnig und maximal sind bis 35 Grad drin.
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1: Im Studio Holger Dilk. Berlins regierender Bürgermeister Kai Wegner tritt nicht nochmal an. Der CDU-Politiker hat seine Spitzenkandidatur für die Wahl zum Abgeordnetenhaus im September zurückgezogen. Seit Wochen steht Wegner immer mehr in der Kritik. Es geht um sein Krisenmanagement beim großen Stromausfall in Berlin vor einem halben Jahr und die Frage, was er wie und wann unternommen hat. Wegner sagte:
2: Ja, ich habe kommunikative Fehler gemacht. Und das war auch Mist. Und ich ärgere mich am meisten darüber. Aber meine Damen und Herren, wenn ich feststelle, dass ich mit den Themen, die entscheidend sind für die Menschen, nicht mehr durchdringe, dann muss es Konsequenzen geben.
1: Der VW-Betriebsrat macht weiter Druck auf den Vorstand und fordert Klarheit über weitere Stellenstreichungen. Bis heute soll sich VW-Chef Blume unmissverständlich dazu äußern. VW steckt schon länger in der Krise. Von April bis Juni wurden fast 9% weniger Autos verkauft als im Vorjahreszeitraum. Vor der Sommerpause haben Bundestag und Bundesrat nochmal alle Hände voll zu tun gehabt. Ein großes Thema, das Krankenhaus-Sparpaket. Das ist jetzt beschlossene Sache. Mehr von Cornelius Dräger.
3: Die Reform soll dabei helfen, die Krankenkassen zu entlasten. Dafür gibt's Einschnitte im Gesundheitssektor. Vorgesehen sind Ausgabenbremsen bei Praxen und Kliniken. Auf Versicherte kommen höhere Kosten zu. Ärzteverbände schlagen Alarm und sprechen von einem Kahlschlag zulasten der Patienten. Bundestag und Bundesrat haben auch für das umstrittene Heizungsgesetz gestimmt. Auch in Zukunft soll es möglich sein, neue Öl- und Gasheizungen einzubauen. Außerdem gibt es weniger Förderung vom Staat, wenn man seine Heizung austauschen will.
1: Schon wieder rollt eine Hitzewelle auf Deutschland zu. Besonders heiß wird es in den kommenden Tagen im Westen und Süden. Schon morgen sind bis zu 35 Grad drin, am Dienstag dann sogar 38 Grad. Temperaturrekorde werden dieses Mal aber wohl nicht geknackt, so der Deutsche Wetterdienst. Europameister Spanien gegen den ewigen Geheimfavoriten Belgien. Heute Abend geht es bei der Fußball-Weltmeisterschaft um das zweite Halbfinalticket. Die Belgier dürften dabei gerne an das WM-Viertelfinale vor 40 Jahren zurückdenken. Damals setzten sie sich gegen Spanien im Elfmeterschießen durch.
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4: Mit KI-Support. Sonnig und trocken ist es gerade in vielen Ecken, nur im Nordosten mischen ein paar Wolken mit rein und an der Küste ist es etwas frischer. Dazu heute sommerliche Spitzen von 25 bis 34 Grad. Morgen bleibt es oft sonnig, im Nordosten kann vereinzelt ein kurzer Schauer dabei sein, am Alpenrand später auch mal ein Gewitter, maximal bis 35 Grad.
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einen ganz zauberhaften guten Abend heute Abend zu Sabines Wochenende. Solltet ihr mich jetzt hören, dann liegt das grundsätzlich mal nicht an meiner Kernkompetenz. Ganz im Gegenteil liegt es an der fantastischen, technischen, hintergründlichen Unterstützung, die mir bei der Verteilung dieser Sendung Sabines Wochenende wie jede Woche zur Seite steht. Auf der einen Seite fürs Laut-FM-Stationsnetzwerk mein Harald Guttner, der mir treu seine Dienste erweist, und auf der anderen Seite die Verteilung von Syndications for Radio. Danke auf beide Seiten. Ach ja, und dann bleibt noch zu erwähnen, der bayerische Kämpfergeist, der mich heute hier sitzen lässt, und den Erfinder von Ibuprofen.

Das Bazillenmutterschiff. Muss ich hier gleich lesen? Also ich meine, normalerweise lese ich jetzt noch nichts vor, aber das ist so unverschämt. Das Bazillenmutterschiff macht Krach. Heiko, ich mag dich. Wobei das mit dem Bazillen könnte fast ein bisschen stimmen. Ich habe Zettel, ich bin wirr, mein Kopf ist schwammig. Ich sag's euch, heute wird es ein wenig kunterbunt, weil das mit dieser Playlist war sehr schwierig diese Woche. Sehr, sehr schwierig, weil ich krank war. Krank und noch bin und fiebrig und das sind jetzt vielleicht nimmer ganz. Ich baue auf euch. Ihr werdet mich unterstützen wie jede Woche, da bin ich mir ganz sicher. Dafür spiele ich euch Musik, ob sie euch gefällt oder nicht. Und ob es euch gefällt oder nicht, werde ich auch mit euch quatschen. Ganz herzlich begrüße ich die neuen Zuhörer, die diese Woche dabei sind. Woher? Oh Gott, aus Franken. Grüße gehen nach Pegnitz. Habe ich ganz vergessen, die Innentemperatur zu erwähnen. Es ist einer von zwei Freitagen noch, die mich noch ziemlich mitnehmen, nämlich knapp an die 30 Grad inside. Und der Opener heute, ein Deutscher. Andreas Holm singt den Wochenendsong. Passender könnte man es nicht wählen, wer den ausgesucht hat. Gute Unterhaltung!

Essen und trinken kann ich ja nicht mit euch, aber ich fühle mich zufrieden mit euch, wenn ihr da seid, wenn ich weiß, dass ihr im Hintergrund alle da seid und eingeschalten habt, wenn ihr auch gezwungen wurdet vielleicht. Soll es geben, meine Familie zum Beispiel. Die werden wöchentlich dazu gezwungen. Guten Abend nach Weidenbach. Oder eventuell zufällig, weil ihr durch irgendeins der Bundesländer reist, die jetzt gerade schon Sommerferien haben. Und dann auf diesem irgendeins der Kinder drückt da rum und plopp, tauche ich auf. Guten Abend in den Stau. Was haben wir? Ach ja, passend zum Thema, die Strandjungs. Denen ist so heiß, mir auch.

So, jetzt noch einmal die richtigen Knöpfe der Reihenfolge nach bedienen, dann klappt es auch. Mir ist so heiß, mir ist auch so heiß. Am besten sind ja die bedient, die in Zeiten wie diesen Sommer irgendwo am Meer wohnen. Zum Beispiel am weißen Strand von Helgoland oder an der Ostsee. An der Ostsee, da kann man auch wohnen. Oder am Starnberger See oder irgendwo an, keine Ahnung, Wasser halt.

Jetzt hat er fast wieder den Anschluss verpasst. Warum? Weil ich ja hier jetzt mal Grüße loswerden muss. Ich muss mal versuchen, irgendwie der Reihe nach, gell? Grüße gehen ins Ahrensfelde. Zum Micha, der wieder daheim ist von seinem Sondertrip. Dann an Uwe und Susanne nach Gießen. Der Heiko, den grüßen wir nicht mehr, der war frech. Grüße gehen nach St. Oswald zum Matthias, seiner Frau und allen Kindern. Allen. Die Katrin hat den Anfang verschlafen. Katrin, auf die stille Treppe mit dir. Der Thomas in Oberfranken ist dabei. Grüezi. Sascha. Sascha ist auch dabei. Kai hat angeschalten. Und der Dieter in Mayen. Das freut mich sehr, dass ihr euch hier schon gemeldet habt. Ich hoffe, ihr habt das richtige Outfit, um diese Temperaturen durchzuhalten. Ja, habt ihr? Das richtige Outfit. Was ist es bei diesen Temperaturen? Ich kann's euch sagen. Der Itzi Pizzitini, Winnie Yellow, Polka Dot Bikini. Ach ja.

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1: Dein Musikwunsch nur hier, der hat mich erreicht am Dienstag. Am Dienstagabend haben mich quasi zwei Musikwünsche erreicht, beide vom MJFF. Jetzt wollt ihr wissen, wer das ist, geht, den kennt ihr wieder nicht. Natürlich kennt ihr den Mr., Achtung, jetzt aufgepasst, MJFF, Music Just for Fun Heiko. Der Krippel, Entschuldigung Heiko, aber wer auch hier protzt mit, warte mal, wo bist du? 23 Grad Außen- und Innentemperatur, der muss sich das gefallen lassen, gell? Du kleiner Angeber. Also, Dienstagabend war's, komm da um die Ecke mit zwei Musikwünschen. Konnte ich natürlich nicht beide da zu diesem Zeitpunkt erfüllen, aber einen habe ich mir aufgehoben. Warum? Ja, weil ich den halt schon auch gern höre, gell? Und der ging da am Dienstag nicht. Jetzt Ohren gespitzt, Heiko. Da wusste ich noch nicht, wie du mich heute begrüßt. Sonst hätte ich den jetzt nicht reingezogen. Gerechtigkeit. Ohren gespitzt auch dort in Karlsruhe. Jürgen, Jesse, das ist unserer. Drum spielen wir den jetzt wieder. Also eigentlich ist es der von Heiko, aber jetzt gehört er uns allen. Ach ja.

immer wieder ein Lied, das mir einfach ein Grinsen ins Gesicht zaubert. Der Dieter hat sich gerade ein Lied gewünscht, das habe ich gewünscht, das habe ich noch nie gehört. Das noch nie gehört. Aber gut, das mag nichts heißen, was weiß ich schon. Ich weiß ja nichts. Ich kann ja nichts. Nur Knöpfchen drücken und das, da habe ich so gelbe Zettel, wo die Reihenfolge aufgemalt ist. Ach ja. Und für alle die, die jetzt schon wieder mit den Augen rollen, weil wie stürmisch geht sie ins Rennen hinein, ja, beruhigt euch, beruhigt euch. Mark Elmond hatte übrigens Geburtstag diese Woche, darf er singen. Etwas Ruhigeres. Ach, freilich. Oh.

wurde ja heute Morgen bereits irgendwie getriggert. Geärgert, getriggert, geweckt, all in dieser Durcheinanderreihenfolge. Der Harald Guttner aus Bremen hat heute Morgen spontan, also relativ spontan, gesendet. Da war er natürlich auch. Hat er mich mal wieder bloßgestellt, hat er tatsächlich erzählt, dass er es tatsächlich auch weiß, er weiß es, dass es immer wieder zu Zwischenfällen kommt. Zwischenfällen, um das mal vorsichtig auszudrücken, wenn ich beim Einkaufen bin, mit meinen Stopseln in den Ohren, Musik höre, ja, da ist schon so einiges schief gegangen. Ich bin also hier im Landkreis durchaus bekannt als, jetzt kommt die Irre wieder. Jetzt kommt die Irre wieder mit ihren Stopseln im Ohr, wo sie sich immer nicht sicher sind. Ist es ein Hörgerät? Hat sie beruhigende Worte ihres Therapeuten drauf? Nein, es sind begnadete Moderatoren, die mich immer wieder irgendwie entweder lauthals losprusten lassen, mitten im Laden, oder auch dazu bewegen, gell, Herr Guttner, dass mir der Sahnebecher aus der Hand fällt und ich fast an einem Hausverbot kratze. Deshalb, aber gut, einkaufen wird eh überbewertet. Auf jeden Fall, heute Morgen hat er mich mit dieser Leberkässemmel mal wieder irgendwie heiß gemacht. Da musste ich zum Metzger. Er hat es mir implantiert, durch die Ohren ins Hirn implantiert. Sabine, du brauchst eine Leberkässemmel, das hilft dir. Ich also schnurstracks wie ferngesteuert zum Metzger hineinmarschiert. Was hat der da liegen? So einen komischen hellen Leberkäse mit Tupferl. Sag ich so. Was ist denn das? Dann sagt die Frau, die nette Fränkin, sagt die Frau, haltet euch fest. Also selbst die Norddeutschen werden sich jetzt festhalten müssen. Das ist ein Weißwurst-Leberkäse. Wo sind meine Herztropfen? Aber nein, im Dienste der Hörer war ich unterwegs und habe einen Selbstversuch gestartet. Habe gesagt, will ich haben. Gut, ich lebe noch. Das kann ich dazu mal berichten. Ich lebe noch. Es war etwas seltsam, weil wenn man Leberkäse kauft, erwartet man ja auch Leberkäse drin. Dann muss man wissen, dass dieser weiße Leberkäse irgendwie auch anders schmeckt als der normale Leberkäse. Und dann noch mit den Weißwurst, mit den Weißwurstgewürzen. Befremdlich. Sehr befremdlich. Aber gut. Und nein, Harald, ich habe nicht zum Lied der Schlümpfe in der Norma drin getanzt. Habe ich nicht.

The Lovely Day von Bill Withers. Grüße gehen übrigens auch hinaus an den Danny, an den Dr. Danny und an die Laura. Und da muss ich jetzt mal einen Namen abklären, weil so kann ich nicht grüßen. Ich melde mich wieder.

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1: »44 Fußballbeine rasen hin und rasen her, denn das Spielfeld ist begrenzt und das macht's besonders schwer.« Manchmal bleiben sie auch stehen oder treten nach dem Ball. 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Und legt man ein paar Scheine drauf, dann laufen sie schon schneller, ja. Ja, ja. Gut, Smei, du spielst nicht mit. Jedes Spiel hat auch ein Ende, denn die Spieler werden matt. Morgen steht's dann in der Zeitung, wer das Match gewonnen hat. 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

Friedel Fiesel, da hatte er auch Geburtstag diese Woche und keiner konnte die Einleitung zu meiner Fußballzusammenfassung heute diese Woche besser gestalten als er, finde ich. Ich habe ja für mich, für meinen Teil beschlossen, ich bin fertig mit der Nummer. Ich bin fertig mit dieser Nummer Weltmeisterschaft. Also, ganz ehrlich, meine persönliche Meinung, gell? Es ist immer ja hier alles meine persönliche Meinung. Das geht gar nicht. Das geht überhaupt gar nicht. Seit ich ein kleines Kind bin, bin ich weltmeisterschaftsbesessen. Und dann kommt ein Mann in Orange, nicht gekleidet, sondern irgendwie im Gesicht und wirft alles über den Haufen. Und dann gibt's noch einen, der lässt sich das gefallen und spielt da mit. Und alles bis daher Gewesene ist einfach mal schnell über geworfen, wie man so sagt. Gibt's denn das? Darf's denn das geben? Nein. Es soll ja auch Leute geben, die haben tatsächlich irgendwie Ding gebucht, dass sie die Spiele anschauen können. Die bezahlen auch noch Geld, dass der andere da irgendwie... Okay. Also ich will euch die Freude nicht nehmen, möge Weltmeister werden, wer will. Ich habe kein Spiel mehr angeschaut, ich habe auch nicht mehr getippt, Micha. Du kannst meine Punkte haben, meine mühsam ergatterten Punkte, ich werde sie dir übertragen. Da es ja eine Gerechtigkeit gibt, sind sie wenigstens ausgeschieden, diese Amerikaner. Ich glaube mit Absicht, weil nämlich die Spieler am Platz mehr Würde haben als ihr Volksvertreter.

Tatsache ist, ich weiß nicht, womit er ihn kleingedrückt hat. Nur mit den Scheinen wird es wahrscheinlich nicht sein. Man kann so nicht wissen, was er für Informationen hat. Reinhard Fendrich hat dafür noch ein Liedchen.

So schaut das aus. Das muss dir einfach mal gesagt werden. Micha, mach jetzt mal ein bisschen leiser. Aber für die Punkte, da musst du jetzt AC/DC aushalten. Geld regiert die Welt. Money Talks. Der passt hier noch so gut.

So, dann muss ich jetzt mal grüßen, nämlich hinunter nach Niederbayern. Nach Niederbayern, Obi, grüß euch. Da darf ich jetzt Dialekt sprechen, ihr müsst ja nicht zuhören, ihr anderen. So, Obi nach Niederbayern, grüß euch miteinander in diesem Kindergarten, wo heute dieses super tolle Festl stattfindet. Schön, dass ich euch jetzt mal kurz beglücken darf. Mein Name ist die Sabine. Ihr habt ein tolles Fest, ihr habt ein tolles Wetter, ihr habt tolle, wie sagt man bei euch, Kindergartenfräuleins haben es bei uns geheißen. Die lieben Frauen, die euch täglich umsorgen und mit euch heute hier Party machen. Allen voran euer DJ, der Matthias. Ich hoffe, ihr gönnt ihm richtig schöne Tänze und Augenblicke. Dann muss ich noch schnell grüßen den Billy. Der Billy hat ein Bild von sich geschickt. Der Billy trägt die Haare hell. Ach, und hat so eine süße Schnute. Ach, Billy, wenn du meine Susi kennen würdest. Ach, du würdest verliebt sein. Das Bild kam natürlich von seinem Herrchen, dem Oliver. Nochmal herzliches Grüß Gott auch an dich und dein gesamtes Team. So, jetzt muss ich noch einen muss ich noch reinwürgen da in diese Runde. Wir überschreiten sowieso gerade wieder den Started Break. Ganz egal heute. Dem Mann im Orange, dem möchte ich natürlich auch einen Gefallen tun. Natürlich. Jemand, der sich so wie er beispiellos für die Welt einsetzt, so wie er, dem spiele ich natürlich gern auch ein Lied, wenn er auch nicht zuhört, aber mental. Und ich möchte eigentlich auch damit dafür Sorge tragen, dass einer seiner Favorite-Künstler ziemlich weit nach vorne kommt. Er ist eh schon weit vorne, aber einfach, dass er nicht unberedet bleibt. In sein Tagebuch der Menschen, die er überhaupt nicht mag, hat er aufgenommen, Mr. Bruce Springsteen. Na bitte, Donald, für dich.

Der Dieter schreibt gerade, er hat mich doppelt gehört. Zweimal hintereinander. Dieter. Und dann schreibt er, es würde nicht an mir liegen, weil so alt bin ich noch nicht, dass ich nicht mehr weiß, dass ich schon geredet habe. Doch, Dieter. Doch. Ich bin vorhin dreimal in die Küche gelaufen und habe dreimal den Kugelschreiber nicht mitgebracht. So alt bin ich.

Selbstverständlich auch hier bei Sabines Wochenende wird Bonnie Tyler noch einmal gewürdigt, noch einmal geehrt, nachdem sie über viele, viele Jahrzehnte hin verehrt wurde. Von mir persönlich sehr, sehr wohl. Sie war immer in unserem Wohnzimmer, als ich noch Kind war. Sie hat mich mein ganzes Leben begleitet. Und wer mich kennt, weiß, dass ich einen Stimmenfetisch habe. Und ihre Stimme ist eine, die einen über die Jahrzehnte hinweg mit egal welchem Lied unter die Haut gegangen ist. Es wird gesagt, sie hat nie irgendetwas bereut. Das ist toll. Das ist wahrlich toll. Sie hatte auch anscheinend irgendwie in ihren Anfangsjahren immer Probleme mit dem Dialekt. Ich weiß, wovon sie eventuell gesprochen haben. Der walisische Dialekt war es bei ihr, nicht der bayerische. Sie hat irgendwann mal das Angebot gehabt, einen James Bond Song einzusingen. Den hat sie abgelehnt. Sehr schön, Miss Bonnie Tyler. Weil sie einfach den als furchtbar schlecht abgetan hat und sich das nicht antun wollte. Das finde ich toll. Kinder hat sie keine hinterlassen. Ihre Ehe, ihre einzigste Ehe, was ich auch, wie wir wissen, sehr, sehr wertschätze, die nie in den Schlagzeilen stand, diese Ehe, blieb auf jeden Fall kinderlos. Bonnie Tyler hat mit vielen gesungen, oder vielleicht sagt man es auch besser andersrum, dass viele die Ehre hatten, mit ihr singen zu dürfen. Unter anderem natürlich uns allen bekannt mit Shakin' Stevens, Mike Bett, Rod Stewart, Cliff Richard, Frankie Miller, die Deutschen zum Beispiel, Matthias Reim, Ben Zucker, Johnny Logan hat sie mitgesungen, Meatloaf hat sie gesungen. Axel Rudi Pell. Ich habe Vince Gill herausgesucht, den hören wir gleich. Aber zunächst möchte ich euch eine kleine Kostprobe geben. Nämlich, sie war, ich weiß nicht, ob ihr die Sendung kennt aus dem bayerischen Fernsehen, Hannes Ringelstädter. Der Ringelstädter war so eine Kultsendung, die gibt's, wurde mittlerweile eingestellt, weil der Hannes aufgehört hat. Da war sie zu Gast. Und da hat sie performt, lässig da gesessen mit den weiteren Gästen, da damals einfach so da gesessen mit dem Stefan Mohr und dem Heinz-Josef Braun und der Ringelstädter und seine Band haben einfach sie begleitet und sie hat es zum Besten gegeben. Und das möchte ich euch einfach jetzt da bieten, um diese unglaubliche Kraft und diese Faszination, die diese Frau ausgestrahlt hat, euch hoffentlich irgendwie rüberbringen zu können. Das ganze Ding könnt ihr anschauen in der ARD-Mediathek, da ist es noch hinterlegt bis irgendwann 2027. Ihr habt also keine Hektik. Für mich einer, also ja, hört es euch einfach an, was quasselt die Frau. Bonnie Tyler, für immer ein Teil unseres.

0: Oh, Prost!
1: Die hatte eine solche Freude bei diesem Auftritt. Das ist wirklich, ach, ich weiß nicht, ob es rüberkommt. Egal, guckt es euch an. Sie war also wirklich so ein Sonnenscheinchen. Ihr allererstes Lied wurde kein Erfolg. Das wurde kein Erfolg. Grund genug für mich, ihn jetzt an dieser Stelle zu spielen, weil die anderen hören wir ohnehin in den nächsten Wochen ganz oft. Bin ich sicher. Bonnie Tyler mit ihrem allerersten Lied My Honeycomb.

Der Ersatzfrecker aus Oberfranken hat vorhin mal geschrieben, der Thomas hat vorhin mal geschrieben, da bei ACDC, er hätte morgen ein steifes Genick. Ja, da kann jetzt ich auch nichts dafür, dass du so verspannt bist. Dafür habe ich jetzt ein paar Lieder für dich zum Muskelentlasten, speziell im Nacken. Nämlich kommt als nächstes eine ganz tolle Stimme. Die Wanda Shepherd hatte auch Geburtstag, nämlich, ich habe hier meinen, hört es wieder, mein Geburtstagskalender von letzter Woche, wo er abhanden gekommen war. Er ist aufgetaucht in dem ganzen Getümmel, das mich hier umgibt. Wanda steht nicht drin. Verdammt. Die steht da schon irgendwo. Ist jetzt auch egal. Fakt ist, dass sie die Musik da, 7. Juli, wusste ich es doch, 1963, für diese Serie Ellie McBeal. Ich vergöttere diese Serie. Wenn es ihr die irgendwo sehen könnt, schaut es euch an. Diese Hauptdarstellerin, eine so zauberhafte Frau, und die hat auch einen Schlag. Also wir zwei könnten Sendung machen. Also sie stellt da halt so eine dar, gell? Sagt man so bei uns in Bayern. Du hast ja einen Schlag. Also einen Schlag. Solltet ihr mich übrigens nicht verstehen. sabineswochenende@hotmail.com eine E-Mail schreiben mit, wie immer, einer frankierten Rückmail beilegen. Dann beantworte ich sämtliche Dialektübersetzungen. Gerne, mache ich. Aber jetzt kommen wir zurück zu Wanda. Die hat so tolle Musik. So tolle Musik, eine wahnsinnig schöne Stimme für mich. Und wenn ich die höre, bin ich sofort in der Serie drin. Ich kann es euch nur ans Herz legen. Ellie McBeal, das ist so eine Anwaltsserie. So lustig, so toll, so durchgeknallt.

Lauter tolle Geburtstagskinder haben wir diese Woche. Und also sie hier, El King hatte Geburtstag und der nächste auch, Post Malone, hatte am 4. Juli. Gegrüßt sind wir jetzt mal übrigens alle, denen es gerade nicht so ganz gut geht, hinaus ins Krankenlager, nach in dieses Vogtland zu unserem lieben Andreas vom Bergfest, dann zu unserem lieben Sascha, auch vom Bergfest. Allen anderen, denen es nicht so gut geht. Es wird alles hoffentlich ganz, ganz bald wieder ganz schick für euch.

0: Sabine, hättest du vielleicht mal einen Schlager?
1: Unglaublich. Unglaublich ständig dieses Schlagerding. Die Maike ist ja schon so ein Schlagerfreak da oben in diesem Osnabrück. Spiele ich ihr ja gerne. Jetzt kommt der Micha auch noch wieder ums Eck und hättest du gerne Schlager? Ja, hätte ich. Hätte ich natürlich. Ob gerne, weiß ich nicht. Aber was tut man nicht alles, gell?

So. Die Geburtstagskinder dieser Woche zum Beispiel vom 9. Juli. Das war die Lee Hazelwood, Peter Beil und Bon Scott von AC/DC. Sie hatten wir schon gehört. Debbie Sledge von den Sister Sledge. Der Mark Almond haben wir auch schon gehört. Courtney Love, Ross Anthony auch schon gehört. Mark Medlock auch schon gehört. Lea noch nicht gehört. Weiß ich gar nicht, ob ich die drin habe. Und eine ganz wichtige Person in meinem Leben, in meinem persönlichen Leben, meine Oma. Am 9. Juli hätte sie Geburtstag gefeiert, quasi gestern. Und da erlaube ich mir, wenn wir in dieser Schlagerriege sind, für meine Oma den Karel Gott zu spielen. Warum? Weil es das Lied ist, das meine Oma so richtig schön, wahrscheinlich auch tausende andere Omas, Millionen andere Omas. Aber es ist auf den Punkt, meine Oma, die uns Kinder eigentlich in den ersten Jahren, in den vielen Jahren gut begleitet hat, die uns geprägt hat, die uns Gut und Böse beigebracht hat, auf ihre ganz persönliche Art, die mit uns Hausaufgaben gemacht hat, die für uns Mittag gekocht hat, die immer für uns da war, bei der wir am Wochenende übernachten durften, mit der wir gemeinsam in die Ferien fahren durften nach Niederbayern, die Oma. Und jetzt so im steigenden Alter, also seit ich 18 bin, die letzten 2-3 Jahre, auf jeden Fall mit steigendem Alter stellt man fest, dass man irgendwie die Wurzeln einfach in sich trägt. Meine Oma zum Beispiel hat nie auch nur ein gutes Haar an Hausärzten gelassen. Da hat sie immer gesagt, alles Versager. Die haben alle keine Ahnung. Die einzigen Ärzte, vor denen sie den Hut zieht, waren Chirurgen. Ich komme später noch mehr auf dieses Thema zurück. Es brennt mir unter den Nägeln, aber es passt gerade nicht mehr. Ich habe zeitlichen Verzug. Karel Gott für die Oma.

0: unsere Babitschka hat uns übrigens damals, das haben die Eltern immer verboten. Die haben das immer verboten, weil das nicht sicher genug war. Aber unsere Oma hat uns erlaubt, alleine mit der Straßenbahn zu fahren. Mein Gott, wir haben es aber nicht erzählen dürfen. Wir haben natürlich in solchen Dingen auch Stillschweigen bewahrt. Die Babitschka.
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Geht die Bum-Bum-Musik schon wieder los? Ja! Es bum-bummt. Warum? Na, weil jetzt gleich Halbzeitpause ist und ich muss zu Stationen, die jetzt dann gleich hier verschwinden von meinem Antlitz, mich verabschieden. Danke, dass ihr da wart. Viele Grüße an eure Hörer. Vielen lieben Dank fürs Einschalten. Und wir hören uns nächste Woche wieder. Ja. Der hier hat mir übrigens diese Woche auch wieder ein Lächeln ins Gesicht gezaubert, als ich schon dachte, es ist mir eingefroren. Wegen diesen ganzen gesundheitlichen Verstrickungen. Auf geht das hier. Bye bye an euch. Bis nächste Woche. Wir machen weiter.

Guten Abend, Bobbin B hat den Auftakt gemacht zur zweiten Halbzeit. Sabines Wochenende immer freitags ab 18 Uhr. Ihr habt jede Menge verpasst, nämlich erstens den Rückblick auf die Fußball-WM. Das ist jetzt ganz schlecht, weil es war der letzte Rückblick bei Sabines Wochenende. Hä? Ich sage euch aber nicht, warum. Gut, ich hoffe, ihr seht noch keinen Sternenhimmel, weil es noch hell ist. Ich hoffe, ihr wohnt nicht so, wo es schon dunkel ist. Ist eigentlich eher untypisch für Deutschland, gell? Weiter weg wird man uns nicht hören, da wo es schon dunkel ist. Besser ist das auch. Steinwolke singt uns seine Katharine, Katharine. Auf geht's. Schön, dass ihr da seid. Schön, dass ihr zugeschaltet wurdet. Danke fürs Dabeisein.

0: Wie gewohnt gehen wir es in der zweiten Hälfte ein bisschen flotter an, glaube ich zumindest.
1: Ja,
0: ein bisschen flotter, weil das Weekend ja näher rückt. Immer näher. Wir haben in den ersten 2 Stunden uns teilweise zurückfallen können. Wir haben Verspannungen im Nacken gehabt in Oberfranken. Der ist immer noch verspannt. Was mache ich denn mit dir? Ja, das weiß ich noch nicht. Da lasse ich mir was einfallen. In Winsen an der Luhe, Mr. Heiko futtert. Ich habe noch gar keine Essensbilder bekommen diese Woche. Was ist los mit euch? Macht sie alle Diät? Gut, da fällt mir übrigens ein, ist euch schon mal aufgefallen. In diesen Sommertagen, gell? Man transpiriert ja leicht. Bis mittelprächtig, bis schwer. Man verliert unglaublich viel Flüssigkeit. Man nimmt nicht ab. Ist euch das schon mal aufgefallen? Ein Phänomen. Ich wollte es nur mehr am Rande erwähnen. Nicht, dass ich Figurprobleme hätte. Wenn es auch diese Woche mal böserweise behauptet wurde, dass es besser ist, wenn ich mal 2 Tage nichts esse. Also, unglaublich. Unglaublich. Aber wahr.

Na, jetzt ist aber gut. Sing a happy song. Ich habe mir jetzt was ausgedacht. Nachdem diese Franken ja so verspannt sind, muss ich lesen, sie sind so verspannt. Ich weiß warum, aber, also ich weiß ja warum, aber ich habe jetzt ein Lied. Da kannst du mal richtig versuchen, dich zu lockern. Ich lasse nichts unversucht, dass es meinen Hörern irgendwie gut geht. I do my very best. Wirklich. Und wenn es ganz schlimm wird, ich habe es dir schon angedroht, dann erscheine ich persönlich und lege Hand an. Das ist besser, wenn du es nicht tust. Da gibt's lebende Zeitzeugen. Das ist nicht wirklich mein Metier. Aber mei, man muss es ausprobieren, oder? In der Not muss man alles ausprobieren. Ich würde vorschlagen, tanz einfach mal mit eine Runde. Du darfst auch der Indianer sein.

auch schon 1200 Jahre alt und immer wieder macht er Farbe ins Gesicht. Der nächste ist noch nicht ganz so alt, aber macht mindestens genauso viel Farbe ins Gesicht, zumindest in Mainz. Wenn ich den höre, ist für mich die Welt in Ordnung und der macht Laune. Einer geht noch, oder? Freilich, einer geht immer.

Wenn ihr natürlich jetzt ab 8 erst eingeschalten habt, dann habt ihr Mark Elmond in den ersten 2 Stunden verpasst. Ich wollte ja. Ich hatte hier ursprünglich an dieser Stelle das 8 Minuten 56 Teil drin von Tainted Love. Das kommt jetzt, aber nicht in 8,56. Dafür hat sie schon wieder zu viel gequatscht, weil sie muss jetzt auch noch was loswerden. Es gab einen Frankentag. Das geht fast ein bisschen weit. Also, ihr wisst ja, mein Verhältnis zu Franken ist gespalten und ich sitze im Exil, damit die Franken sprachlich, kulinarisch und kulturell nach vorne gebracht werden. Jetzt haben die am 2. Juli den Frankentag. Seit über 200 Jahren gehören wir zu Bayern, daran gibt es nichts zu rütteln. Doch, das ist schon mal die erste Aussage nicht richtig. Eines hat sich in all der Zeit nicht verändert, wir sind Franken. Richtig. Und das merkt man ziemlich schnell. Wieder richtig. Bis hierher ist der Text ganz gut. Es geht weiter. Wir reden anders, wir denken anders, wir haben unsere eigenen Traditionen, unsere eigene Geschichte und oft auch unseren ganz eigenen Dickkopf. Wem sagt ihr das? Mein Schwager ist Franke. Ich weiß, wovon hier geschrieben steht. Natürlich hören wir hin und wieder den Spruch, ihr seid doch auch Bayern. Nein, lasst euch das nicht einreden. Nein, nein. Wir feiern heute den Tag der Franken nicht, weil wir uns abgrenzen wollen, sondern weil sie irgendwie tatsächlich glauben, dass... Das ist ja auch richtig so. Also wir Bayern vertreten ja auch die Auffassung, dass diese Franken Franken sind und wir Bayern Bayern. Da wird sich nichts ändern. In 493.000 Jahren nicht. Genauso wie Preußen und Bayern. Oder in Preußen gibt es da sicherlich, wie ich spreche, heute habe ich mein Steckerl wieder ganz aufrecht, mein Hochdeutschsteckerl hinten drin stecken. Ein starkes Bayern mit einem ganz besonders stolzen Franken darin. 2.7. der Tag der Franken. Ah ja, da drauf einen Tainted Love.

alles, was du willst, alles kannst du. Genau, es liegt allein an dir. Das ist ja so ein Text, das ist ja so ein Inhalt, den muss ich doch gleich mal wieder irgendwie verwerten und hinausballern. Und ich glaube, der kommt da an, wo er jetzt ankommen soll. Jedes Ende kann ein Anfang sein. Ist es auch noch so schwer, gell? Wenn man sich neu orientieren muss, vielleicht Dinge verändern muss, aus welchen Gründen auch immer. Ist nicht ganz einfach, aber ist zu schaffen. Ja. Die Seher haben ein tolles Lied, das habe ich letztens beim Kai gehört. Der hat sich fast die Zunge gebrochen, wobei ich muss ihm hoch anrechnen. Er hat sich echt versucht, es richtig auszusprechen. Ist natürlich auch schwierig, lieber Kai, aber du hast es phänomenal gelöst. Ist schwierig, weil es ist ja österreichisch. Aber du hast es wirklich gut gemacht, im Gegensatz zu den Leuten an den Ahrensfelder Bergen, die mir ständig, wenn ich Pfirti sage, sagen, für dich auch. Gut, der Kai hat es ganz gut gemacht, als er den Titel von den Seern angesagt hat, und der hat auch einen ganz tollen Text eigentlich. Manches Mal vergessen wir, wie gut es uns geht.

Mein Lieblingsschwabe, der Sascha, ist übrigens auch relativ lustig unterwegs heute Abend. Das muss ich jetzt hier anbringen. Er kennt das Gebot. Keine Sprachnachrichten während der Sendung. Das kennt er, das hat er verinnerlicht. Wenn du ihn nachts um 3 aufwächst, so anstupst, dann kommt als erstes keine Sprachnachricht während der Sendung. So verinnerlicht hat er das. Jetzt schickt er Sprachnachrichten und schreibt drunter, später anhören. Sascha, ich bin eine Frau. Ich bin natürlich neugierig, was du jetzt da während der Sendung aufsprichst. Das üben wir jetzt auch nochmal. Also jetzt dann. Für die nächsten Wochen. Kommen wir zurück zum Thema. Manches Mal vergisst man, wie gut es einem geht. Manches Mal ist es so, dass man irgendwie, man sagt dann immer so, jammern auf hohem Niveau. Es gibt Dinge, alles hat seine Zeit, habe ich jetzt letztens zur Katrin gesagt, gell? Alles hat seine Zeit. Zum Beispiel die Jugend, zum Beispiel die Sturm- und Drangzeit, zum Beispiel auch ein Wohnort, den man vielleicht irgendwann einfach mal verlassen muss, weil es sinnvoller ist für gewisse Umstände, die leichter handelbar sind. Da muss man nicht traurig sein. Weil nämlich das Ding, das neue Ding, wenn es natürlich auch kein Alter, je nachdem, was man halt hatte, gell? Ein schönes Haus, ein altes Haus, vielleicht hatte man auch nur eine Scheune, eine alte, wunderschöne Scheune, in der man sehr glücklich war, weil sie wunderbar ausgebaut war. Alles möglich. Aber jetzt beginnt ein neuer Lebensabschnitt und den zeichnen ja wiederum die beiden Menschen aus, die ihn begehen oder die Familie, die den begeht. Das andere sind ja nur die Räumlichkeiten. Ausmachen, eine Heimat macht ja immer der Mensch selbst. Gell? Der kommt jetzt an, oder? Johnny Hill.

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1: Ich liebe diese Sendung. Wirklich, ihr müsst es nicht mögen, aber mir geht es so gut mit euch. Der Kurt hat geschrieben. Erstens soll ich euch grüßen, gell? Und gute Genesungswünsche dir, Kurt. Da schickt er mir was. Das Lied der Franken. Das mit voll, mit hier Noten und Text. Sechs Strophen. Da meint er, die könnte ich eventuell mal in meiner Sendung singen. Meint er? Kurt, ich weiß, du bist krank. Was nimmst du für Tabletten? Erstens kann ich nicht singen und zweitens, no, never, das Lied der Franken.

Always on my mind, always on our mind wird Bonnie Tyler bleiben, sein und immer sein, die uns diese Woche ja verlassen hat. In den ersten zwei Stunden haben wir sie schon geehrt und auch in den zweiten zwei Stunden nehme ich mir die Freiheit und ehre diese Frau. Ich war ein sehr schüchternes, junges Mädchen, sagte sie über sich selbst, die in einem Club in Swansea, von einem Plattenmanager entdeckt wurde. Sie wunderte sich wohl selbst am meisten darüber, es aus der Provinz zu einem weltweit gefeierten Star gebracht zu haben. Was für eine Reise! Wenn du überzeugt bist, Talent zu haben, versuch es einfach. Sie selbst hielt sich an die Devise, denn mit 17 hatte sie sich auf eine Anzeige beworben, in der eine Background-Sängerin gesucht wurde. 77 begann ihre große Weltkarriere. Ich habe jetzt einen ihrer ganz großen aus den 80ern dabei. Den gönnen wir uns natürlich, ob wir wollen oder nicht. Ich glaube aber schon, dass wir wollen. Bonnie Tyler, eine Ikone der Popmusik, die immer, immer und immer bei uns bleiben wird.

Bonnie Tyler. 2013 nahm sie am ESC teil. Da war sie, da war sie irgendwie hin und her und her und hingerissen, weil einerseits war das, ist es natürlich der ESC, wenn man da teilnimmt, da ist man in aller Munde, klar. Auf der anderen Seite hatte sie aber ein Problem. Ehrlicherweise bekomme ich mit jedem Jahr zunehmend das Gefühl, dass es bei manchen Auftritten weniger um die Songs als um möglichst verrückte Outfits der Acts geht, hat sie damals 2013 bezüglich des ESCs schon gesagt. Sie fand es nicht ganz fair, als prominente Sängerin da auftreten zu dürfen mit eben unbekannten Kolleginnen und Kollegen zu konkurrieren. Wobei sie ja eigentlich schon selbst auch immer ein bisschen durchaus frisch durch die Gegend marschiert ist mit ihrem Outfit, auch ihre Schminke. Aber sie sagt, man muss immer an sich glauben. An sich glauben und das, was man tut, muss man gerne tun. Das muss man lieben. Man muss es einfach nur tun, dahinter stehen und dann klappt es auch. In Schweden hat sie teilgenommen 2013 mit exakt diesem Lied.

Du bist einfach königlich. Wenn man das von seinem Partner sagen kann, ist es doch wirklich was Schönes. Ich war ja beim Doktor, gell? Weil es mir ja nicht so ganz gut geht, habe ich ihm meine Symptome, meine Krankheitsbeschwerden geschildert. Dann, ich glaube, der googelt. Wirklich. Ich gewinne immer mehr den Eindruck, dass er googelt. Da tippelt er dann immer ganz aufgeregt auf seiner Tastatur, tippelt was ein und dann schaut er so in seinen Monitor rein und dann sagt er irgendwas. Dann sage ich, nein, so ist es nicht. Dann tippelt er wieder. Der googelt. Was auch erklärt, dass seine Medikamentation, so sagt man das, oder? Die er mir verordnet hat, vollkommen am Krankheitsbild vorbeiging. Also ich kam mit starken Schmerzen, Kopfschmerzen und sonstigen Schmerzen und Fieber und er hat mir was für den Magen verschrieben. Ich weiß es nicht, was ich dazu sagen soll. Nix mehr.

0: sein. In diesem USA habe ich dem Herrn Donald einen seiner Begnadeten von ihm, ich will jetzt nicht sagen verehrten, aber er hat ihn auf der Liste stehen. Ich weiß nicht auf welcher, aber er steht auf seiner Liste ganz oben, glaube ich. Und den habe ich ihm tatsächlich gespielt, weil er doch so ein heldenhaftes Engagement bei der Weltmeisterschaft geleistet hat, der Herr Trump. Und dann dachte ich mir, das muss man ehren mit einem seiner Lieblingskünstler. Und damit ihr euch nicht benachteiligt fühlt und Mr. Bruce Springsteen auch nicht von dieser Liste, also von dieser, er ist ein begnadeter Künstler und steht ganz, ganz oben, da auch nur ein Fitzelchen runterrutscht, spiele ich den jetzt nochmal. So ist das bei Sabines Wochenende.
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Sabines Wochenende immer freitags ab 18 Uhr. Für euch hier hinter Mikrofon, ich bei myself. Wenn ihr mich erreichen wollt, gerne über Facebook. Das vergesse ich in letzter Zeit immer zu sagen. Macht aber nichts, weil ihr könnt mich ja auch über den Stream, den ihr jetzt gerade anhabt, da seht ihr ja dann dieses www, einfach da draufklicken. Und da sind vielfältige Kontaktmöglichkeiten, wie ihr mit diesem Stream in Kontakt treten könnt. Die leiten, wenn ich nicht sowieso irgendwo in irgendeiner Gruppe dort drin bin, dann leiten die das ganz tausendprozentig an mich weiter. Musikwünsche zum Beispiel oder irgendwie so Sachen wie, kannst du mal aufhören zu reden? Die leiten das weiter. Ich mache das dann natürlich nicht. Natürlich nicht. Aber es ist auf jeden Fall weitergeleitet worden. John Waite hatte Geburtstag am 4. Juli. Wenn ich den Namen John Waite sage, was fällt euch ein? Na, missing you. Sonst nix? Echt nicht? Gut, dass ihr eingeschaltet habt. Mir ist schon was anderes eingefallen. Haha.

0: Minuten.
1: Genau so geht's mir auch every day, wenn meine Little Susie mich ansmilet, wenn sie erfolgreich wieder eine Maus gefangen hat und hoch erhobenen Kopfes an mir mit dieser Maus vorbei marschiert und sagt, kriegst du nicht, gehört mir alleine. Und gleichzeitig dann bei mir am Tisch sitzt und sagt, teil mit mir. Also, sie sind so nett in dem Alter.
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Im Übrigen habe ich noch eine Leberkässemmel, weil ich habe ja zwei gekauft. Eine war für Susi, das weiß sie aber noch nicht. Und ich habe noch schicke Knochen für sie. Jetzt überlegen wir noch, wie wir hernach teilen werden.

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Sabines Wochenende mit der Frau hinter Mikrofon, die entweder über die Franken herzieht oder auf die Männer einhackt. Ja, das kann ich perfekt. Ich mein's natürlich nicht so. Und damit es dann natürlich auch hin und wieder mal dann in die geregelten Bahnen gebracht wird, spiele ich dann so ein Lied und schicke es irgendwo hin und denke mir, ich hab's doch nicht so gemeint. Der hier geht jetzt mal nach Oberfranken zum Thomas. Der ist so still geworden. Ich weiß nicht, hat's ihn schon vom Hocker gehaut? Aber so schlimm war das nicht mit den Franken. Aber dass ich das Frankenlied nicht singe, das dürfte klar auf der Hand liegen.

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1: Ich muss hier sofort eingrätschen. Dr. Denny hat mir ein Bild geschickt von einem riesen Eisbecher. Den will er jetzt noch vertilgen und dann ins Bett gehen. Ich will auch haben.

aus der Kategorie Einleitung in das nächste Lied bietet das echte Leben tatsächlich die unglaublichsten Einstiege, Übergänge. Die gute Bibi feiert ganz irgendwie still und heimlich im Hintergrund Geburtstag. Happy Birthday, Bibi! Lass krachen! It hit me like a hammer, diese Nachricht.

Jetzt ist übrigens der Zeitpunkt da, wo das mit den Bildern, mit dem Essen nicht mehr fruchtet, weil jetzt sammeln sie sich schon im Hintergrund meine Nachfolger hier auf den verschiedenen Streams, die schon scharren. Ja, bisschen müsst ihr noch aushalten.

bisher hier ist gut gegangen. Ich bin stolz auf dich, Frau Baumeister. Ja, das kannst du auch sein. Gut, haben wir eingangs, haben wir zu Anfang der Sendung doch den Herrn Ibuprofen gelobt. Den loben wir weiterhin. Lobet den Herrn. Ich muss noch unbedingt was loswerden. Diese Benzinpreise, gell? Ich fuhr heute an der mir nächstgelegenen hier gleich ums Eck Tankstelle vorbei. 2,20. Geht. Schmankerl, wie man in Bayern zu sagen pflegt. Ein Schmankerl. Wobei, erinnert ihr euch, bevor diese ganze Subvention oder als die da angelaufen ist, wurden die Preise ja nicht gleich gesenkt. Da haben die Konzerne damals irgendwie Begründung gegeben. Jetzt kommt's. Sie müssen erst das teure Benzin abverkaufen, bis sie das billige Benzin weitergeben können. Punkt. Da fällt mir ein, dass ich vor diesem Preisspektakel, das wieder der Orange Man hier verursacht hat, dass davor ich ja Schnäppchentanker war, indem ich morgens immer das billige Benzin gekauft habe, was aus dem gleichen Tank gekommen ist, aber morgens halt irgendwie ein Zehnerle günstiger war. Mhm. Wieder ein Punkt. Und dann muss ich es euch sagen, hier in Ansbach, da haben die anscheinend keine Lieferung bekommen von dem subventionierten Benzin mehr. Ich kann es mir nicht anders erklären, weil die haben ja bereits im Juni, in der letzten Juniwoche, mussten die bereits schon wieder das Teure verkaufen. Da war der Preis bereits bei 2 Euro wieder. Hut ab! Also jede Hausfrau würde ja, also wenn man das glauben mag überhaupt, im Grunde ist es ja Schnickschnack, was die erzählt haben. Meine persönliche Meinung. Aber jede vernünftige Hausfrau kauft anders ein. Die kauft dann ein, wenn es Schnäppchenpreise gibt. Gute Ratschläge für Schnäppchenkäufe kann euch übrigens der Harald Guttner geben. Der hat heute wieder mir da was rübergelassen, den halben Nachmittag, was er wieder für Schnäppchen ergattert hat. Dass ich mit den Augen und Ohren geschlackert habe. Vielleicht erzählt er es euch ja morgen Vormittag. Von 10 bis 12. Alles gibt da auch nicht Preis. Dieser Herr Harald Guttner. Gut, was habe ich da noch hier? Ja, schaut's mal. Da steht Stopp. Wenn da Stopp steht, muss sie dann aufhören. Da sind die alle gnadenlos. The Locomotion. Warum habe ich den jetzt wieder da? Nachtexpress.

Jetzt kommt der Teil, wo im Kino dann immer der Abspann ist. Regie hat geführt wie immer niemand, redaktionell verantwortlich ich bei myself, musikalisch verantwortlich ebenso ich bei myself, handverlesen. Handverlesen trotz der Umstände. Ich sage ein herzliches Dankeschön nach da draußen. Das ist auch immer der Zeitpunkt, wo ich total flott sprechen muss, weil ich sonst nicht fertig bin, bis diese Elefanten hier durchgetrampelt sind. Spanien, Belgien, berichtet der Kurt. Halbzeitstand 1-1. Der Uwe sagt, ich soll nicht traurig sein, er ist ja noch da. Ja, ich weiß. Das werde ich jetzt gleich merken. Ein herzliches Dankeschön an alle angeschlossenen Stationen. Vielen Dank, dass ihr euren Hörern mich antut. So, dann kommen wir diese Woche mal wieder zu den Programmtipps, die hier über die Netzwerke laufen. Nämlich morgen, early in the morning, 10 bis 12, Harald Guttner, moin moin. Dann habe ich morgen Nachmittag, morgen Abend, was habe ich denn? Sonntag früh fällt aus, weil Andreas krank. Sonntagnachmittag habe ich schon wieder den Harald. Mein Harald. Um 4. Der Montag um 6. Mr. Check, die Kult-80er um 6. Danach kommt irgendwann um 10 der Sascha ums Eck gebogen mit dem Chartbreaker, die Top 30 der Woche in Deutschland. Dienstag kommt der freche Heiko ums Eck. Music just for fun um 20 Uhr. Da solltet ihr mal einschalten. Und anschließend, wer kommt? Der Nachtexpress. Mit wem? Harald Guttner. Ich wünsche euch ein traumhaftes Wochenende. Wenn es mir auch schwerfällt, jetzt dann gleich hier das rote Lämpchen nicht mehr zu sehen.

0: gleich noch mal. Ist die Debatte um Wegners Krisenmanagement beim großen Stromausfall in Berlin vor einem halben Jahr. Neuer CDU-Spitzenkandidat wird Finanz- und Kultursenator Stefan Evers. Die Sparpläne für die Krankenkassen haben es durch Bundestag und Bundesrat geschafft. Die Reform sieht Einschnitte bei den Leistungen und zusätzliche Kosten für Versicherte vor, damit Beiträge nicht weiter steigen. Bundesgesundheitsministerin Warken meint, ohne die Reform
1: müssen wir schon im kommenden Jahr mit einer Beitragssatzsteigerung von 1 Prozentpunkt rechnen. Knapp 20 Milliarden Euro paritätisch verteilt auf Arbeitnehmer und Arbeitgeber. Und das, meine Damen und Herren, kann nicht sein, was wir wollen.
0: Die Opposition glaubt nicht an stabile Beiträge und warnt unter anderem vor Krankenhausinsolvenzen. Auch das Heizungsgesetz ist beschlossene Sache. Öl- und Gasheizungen sollen weiter eingebaut werden können. VW steckt weiter im Krisenmodus fest. Von April bis Juni hat der Konzern etwa 2,1 Millionen Autos verkauft. Das waren gut 200.000 weniger als im Vorjahreszeitraum. Tom Husse, mittlerweile wird der Ton bei VW auch immer rauer.
2: Ja, der VW-Betriebsrat will endlich vom Vorstand wissen, wie viele Jobs nun wirklich gestrichen und wie viele Werke dicht gemacht werden sollen. Die klare Forderung: bis heute soll sich VW-Chef Blume unmissverständlich zu den Sparmaßnahmen äußern. Der Betriebsrat ist stinksauer, denn bei der Aufsichtsratssitzung gestern wollte niemand was zu möglichen Stellenstreichungen bei VW sagen. In Medienberichten ist von mindestens 100.000 Jobs die Rede, die weltweit wegfallen könnten.
0: Endlos scrollen auf Instagram soll für Kinder und Jugendliche künftig weniger verlockend werden. Die EU-Kommission fordert vom Meta-Konzern verpflichtende Pausen für Nutzer und weniger automatische Videowiedergaben. Die Endlos-Feeds seien eine große Suchtgefahr, heißt es. Alexander Zverev hat erstmals in seiner Karriere das Finale von Wimbledon erreicht. Am Sonntag trifft er nun auf den Weltranglisten-Ersten Jannik Sinner. Es ist seit 1995 das erste Mal nach Boris Becker, dass ein deutscher Tennisspieler bei den Männern im Endspiel beim Grand Slam in London steht.
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4: Mit KI-Support. Wolkig ist es vor allem im Osten, sonst hängen nur ein paar Wolken am Himmel und es bleibt trocken. Später kann sich im Nordwesten auch mal Nebel zeigen. In der Nacht gehen die Temperaturen runter auf 19 bis 10 Grad. Morgen bleibt es meist sonnig und trocken. Höchstens im Südschwarzwald ist mal ein kurzer Schauer drin. Dazu werden es bis zu 35 Grad.

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1: Im Studio Hanna Messerschmidt. Sein Krisenmanagement beim großen Stromausfall in Berlin fällt Kai Wegner auf die Füße. Der regierende Bürgermeister der Stadt hat seine Kandidatur für die Wahl im September zurückgezogen. Nach dem Stromausfall im Januar gab es immer wieder Unklarheiten darüber, was Wegner wann und wie gemacht hatte. Der CDU-Politiker betonte:
2: In der Sache habe ich mir gar nichts vorzuwerfen. Wir haben einen guten Job gemacht. Alle Beteiligten haben einen guten Job gemacht. Wir haben die Krise 1,5 Tage vorher beendet. Wenn die Kommunikation eine andere gewesen wäre, dann würde ich jetzt wahrscheinlich auch nicht vor Ihnen stehen. Und für diese fehlerhafte Kommunikation übernehme ich jetzt Verantwortung.
1: Neuer CDU-Spitzenkandidat wird Finanz- und Kultursenator Stefan Evers. Die Sparpläne für die Krankenkassen haben es durch Bundestag und Bundesrat geschafft. Damit die Beiträge nicht weiter steigen, gibt's Einschnitte bei den Leistungen und zusätzliche Kosten für Versicherte. Auch das Heizungsgesetz ist beschlossene Sache. Öl- und Gasheizungen sollen weiter eingebaut werden können. Kaputt heißt künftig nicht mehr gleich neu kaufen. Der Bundesrat hat grünes Licht auf das neue Recht auf Reparatur gegeben. Wer ein kaputtes Smartphone oder eine defekte Waschmaschine hat, soll die Geräte künftig einfacher und zu einem fairen Preis reparieren lassen können. Dazu werden die Hersteller verpflichtet. Der Ton bei VW wird immer rauer. Der Betriebsrat macht weiter Druck auf den Vorstand und

0: fordert Klarheit über weitere Stellenstreichungen. Bis heute soll sich VW-Chef Blume unmissverständlich dazu äußern, so die Forderung. Gestern wurde vor den Werken gegen die Sparpläne protestiert. Einer der Beschäftigten sagte uns:
1: Das ist eigentlich schon erschreckend, muss ich sagen, was dann in den letzten Jahren jetzt so abgeht, speziell jetzt im letzten halben Jahr. Manchmal schläft man schon schlecht, gebe ich auch inzwischen zu, aber es ist eigentlich unmöglich. Es ist unwürdig auch, weil wir eigentlich auch ganz andere Konzernwerte vorleben und ich glaube, die dort oben vergessen die.
0: VW steckt seit Längerem in der Krise. Von April bis Juni wurden fast 9% weniger Autos verkauft als im Vorjahreszeitraum. Es ist der erste Besuch seit 4 Jahren. Der britische König Charles hat Prinz Harry samt Familie auf seinem Landsitz in Gloucestershire empfangen. Das berichten britische Medien. Harry war vor 6 Jahren aus dem Königshaus ausgetreten. Seitdem ist das Verhältnis stark angespannt.
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3: Mit KI-Support. Wolkig ist es vor allem im Osten, sonst hängen nur ein paar Wolken am Himmel und es bleibt trocken. Später kann sich im Nordwesten auch mal Nebel zeigen. In der Nacht gehen die Temperaturen runter auf 19 bis 10 Grad. Morgen bleibt es meist sonnig und trocken. Höchstens im Südschwarzwald ist mal ein kurzer Schauer drin. Dazu werden es bis zu 35 Grad.

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3: Im Studio Hanna Messerschmidt. Die Sparpläne für die Krankenkassen haben es durch Bundestag und Bundesrat geschafft. Die Reform sieht Einschnitte bei den Leistungen und zusätzliche Kosten für Versicherte vor, damit Beiträge nicht weiter steigen. Bundesgesundheitsministerin Wagen meint, ohne die Reform
4: müssen wir schon im kommenden Jahr mit einer Beitragssatzsteigerung von 1 Prozentpunkt rechnen. Knapp 20 Milliarden Euro paritätisch verteilt auf Arbeitnehmer und Arbeitgeber. Und das, meine Damen und Herren, kann nicht sein, was wir wollen.
3: Die Opposition glaubt nicht an stabile Beiträge und warnt unter anderem vor Krankenhausinsolvenzen. Auch das Heizungsgesetz ist beschlossene Sache. Öl- und Gasheizungen sollen weiter eingebaut werden können. Die Diätenerhöhung für Abgeordnete im Bundestag fällt in diesem Jahr aus. Auch dafür hat das Parlament jetzt grünes Licht gegeben. Es ging um 500 Euro mehr im Monat. Die Sparpolitik der Bundesregierung trifft viele Bürger und da soll es auch für die Abgeordneten keine Ausnahme geben, so die Begründung. Berlins regierender Bürgermeister Kai Wegner tritt nicht nochmal an. Der CDU-Politiker hat seine Spitzenkandidatur für die Wahl zum Abgeordnetenhaus im September zurückgezogen. Seit Wochen steht Wegner immer mehr in der Kritik. Es geht um sein Krisenmanagement beim großen Stromausfall in Berlin vor einem halben Jahr und die Frage, was er wie und wann unternommen hat. Wegner sagte:
5: Ja, ich habe kommunikative Fehler gemacht. Und das war auch Mist. Und ich ärgere mich am meisten darüber. Aber meine Damen und Herren, wenn ich feststelle, dass ich mit den Themen, die entscheidend sind für die Menschen, nicht mehr durchdringe, dann muss es Konsequenzen geben.
3: In der spanischen Urlaubsregion Andalusien wütet ein heftiger Waldbrand. Mindestens 12 Menschen sind bereits gestorben. Einige von ihnen wurden in ihren Autos gefunden. Weitere Menschen werden noch vermisst. Auch Portugal und Frankreich hatten zuletzt mit Waldbränden zu kämpfen. Auch Spanien hat den Sprung ins Halbfinale der Fußball-WM geschafft. Das Spiel gegen Belgien haben die Spanier mit 2:1 gewonnen. Im Halbfinale wartet Vize-Weltmeister Frankreich. Auch England und Norwegen wollen eine Runde weiter. Anpfiff für das vorletzte Viertelfinalspiel ist heute Abend 23 Uhr.
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6: Mit KI-Support. Wolkig ist es vor allem im Osten, sonst hängen nur ein paar Wolken am Himmel und es bleibt trocken. Später kann sich im Nordwesten auch mal Nebel zeigen. In der Nacht gehen die Temperaturen runter auf 19 bis 10 Grad. Morgen bleibt es meist sonnig und trocken. Höchstens im Südschwarzwald ist mal ein kurzer Schauer drin. Dazu werden es bis zu 35 Grad.

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1: Im Studio Hanna Messerschmidt. Die Krankenkassenreform ist beschlossene Sache. Nach dem Bundestag hat auch der Bundesrat zugestimmt. Die Reform soll die gesetzlichen Kassen wegen stark steigender Ausgaben entlasten und verhindern, dass die Beiträge steigen. Vorgesehen sind auch Ausgabenbremsen bei Praxen und Kliniken. Heftige Kritik kommt von der Opposition. Grünen-Fraktionschefin Hasselmann.
2: Es wird keine Effizienzgewinne geben und es wird keine Beitragsstabilität geben, sondern Krankenhausinsolvenzen, überlastete Hausärzte und verratene Psychotherapeutinnen und Therapeuten, meine Damen und Herren.
1: Bundestag und Bundesrat haben auch das Heizungsgesetz verabschiedet. In Zukunft soll es weiter möglich sein, Öl- und Gasheizungen einzubauen. Sein Krisenmanagement beim großen Stromausfall in Berlin fällt Kai Wegner auf die Füße. Der regierende Bürgermeister der Stadt hat seine Kandidatur für die Wahl im September zurückgezogen. Nach dem Stromausfall im Januar gab es immer wieder Unklarheiten darüber, was Wegner wann und wie gemacht hatte. Endlos scrollen auf Instagram soll für Kinder und Jugendliche künftig weniger verlockend werden. Die EU-Kommission fordert vom Meta-Konzern verpflichtende Pausen für Nutzer und weniger automatische Videowiedergaben. Außerdem soll der Algorithmus abgeschwächt werden. Die Endlos-Feeds seien eine große Suchtgefahr, heißt es aus Brüssel. Parallel laufen Gespräche über mögliche strengere Regeln bis hin zu einem Social-Media-Verbot. Montag soll ein Expertengremium seine Empfehlungen vorstellen. Bei einem Ryanair-Flug von Thessaloniki nach Memmingen ist kurz nach dem Start ein Fenster zerbrochen. Laut griechischen Medien ragte ein Passagier teilweise aus dem Flieger und wurde verletzt. Mitreisende zogen ihn zurück. Die Maschine kehrte nach Thessaloniki um. Die Ursache ist unklar. Europameister Spanien gegen Vize-Weltmeister Frankreich. So sieht das erste Halbfinalspiel der Fußball-WM aus. Spanien hat sich im Viertelfinale mit 2:1 gegen Belgien durchgesetzt. Heute Abend steht dann das Duell England-Norwegen an. Morgen früh spielt Titelverteidiger Argentinien gegen die Schweiz.
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3: Mit KI-Support. Im Moment ist es an der Küste und im Weser-Ems-Gebiet oft neblig und dadurch ziemlich grau, sonst eher klar oder mit ein paar Wolken zwischendurch, vor allem im Osten. Dazu liegen die Temperaturen aktuell bei 19 bis 10 Grad. Tagsüber bleibt es meist trocken, an der Küste halten sich die Wolken länger, sonst oft freundlich und die Höchstwerte gehen rauf bis etwa 19 Grad.

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1: Im Studio Hanna Messerschmidt. Die Krankenkassenreform ist beschlossene Sache. Nach dem Bundestag hat auch der Bundesrat zugestimmt. Die Reform soll die gesetzlichen Krankenkassen entlasten, zum Nachteil von Patienten und Kliniken, so die Kritik. Vor der Sommerpause wurde auch noch das neue Heizungsgesetz verabschiedet. Kaputt heißt künftig nicht mehr gleich neu kaufen. Der Bundesrat hat grünes Licht auf das neue Recht auf Reparatur gegeben. Wer ein kaputtes Smartphone oder eine defekte Waschmaschine hat, soll die Geräte künftig einfacher und zu einem fairen Preis reparieren lassen können. Dazu werden die Hersteller verpflichtet. Berlins regierender Bürgermeister Kai Wegner tritt nicht nochmal an. Der CDU-Politiker hat seine Spitzenkandidatur für die Wahl zum Abgeordnetenhaus im September zurückgezogen. Seit Wochen steht Wegner immer mehr in der Kritik. Es geht um sein Krisenmanagement beim großen Stromausfall in Berlin vor einem halben Jahr und die Frage, was er wie und wann unternommen hat. Wegner sagte:
2: Ja, ich habe kommunikative Fehler gemacht. Und das war auch Mist. Und ich ärgere mich am meisten darüber. Aber meine Damen und Herren, wenn ich feststelle, dass ich mit den Themen, die entscheidend sind für die Menschen, nicht mehr durchdringe, dann muss es Konsequenzen geben.
1: Die nächste Hitzewelle in Deutschland steht an. Schon heute wird es wieder deutlich wärmer, vor allem im Süden und Westen. Mehr von Tom Husse.
3: Im Laufe des Tages werden Temperaturen bis zu 35 Grad erwartet. Und die Hitze zieht sich dann erstmal weiter durch. Am Dienstag sind sogar bis zu 38 Grad drin. Die letzte große Hitzewelle ist erst einige Wochen her. Ende Juni wurden immer wieder neue Temperaturrekorde gemessen. Davon geht der Deutsche Wetterdienst diesmal aber nicht aus. Experten raten, wer bei der Hitze mit Kopfschmerzen, Übelkeit oder Kreislaufproblemen zu kämpfen hat, sollte das ernst nehmen.
1: Auch Spanien hat den Sprung ins Halbfinale der Fußball-WM geschafft. Das Spiel gegen Belgien haben die Spanier mit 2:1 gewonnen. Im Halbfinale wartet Vize-Weltmeister Frankreich. Auch England und Norwegen wollen eine Runde weiter. Anpfiff für das